von Palästinensern seien nicht hinnehmbar, so ein Regierungssprecher. Grünen-Chefin Brandner hatte ein Einreise

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1: Mehr Barrierefreiheit in sozialen Einrichtungen. Dafür stellt die Sozialstiftung NRW 5 Millionen Euro bereit. Unterstützt werden einzelne Baumaßnahmen wie Rampen, Aufzüge oder automatische Türen. Die Stiftung übernimmt bis zu 70% der Kosten. Damit sollen soziale Einrichtungen Barrieren auch ohne einen großen Umbau beseitigen können. Fast 21.000 Stellen sind in der NRW-Landesverwaltung derzeit frei. Finanzminister Obtendrenk nennt Fachkräftemangel und Konkurrenz um Personal als Gründe. Besonders an Schulen bleibt die Besetzung schwierig. In sicherheitsrelevanten Bereichen verzögern Prüfungen neuer Einstellungen.
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1: AGR, eine Band, die eher zufällig entstand. Nach dem Ende des Progressive Rock standen zu Beginn der 80er Jahre viele Musiker beschäftigungslos da und ließen sich von Plattenfirmen oder dem Management vermitteln. John Wetton, ehemals Uriah Heep, ging auf Betreiben seines Managers mit Steve Howe von der Gruppe Yes ins Studio. Man schrieb gemeinsam ein paar Songs und produzierte sie mit Gastmusikern. Man gab sich einen Namen, Asia, sowie der weltgrößte Kontinent. Eine besondere Bewandtnis hat es mit dem Namen angeblich nicht. Wettons Manager knüpfte Kontakt zum jungen Plattenlabel von David Geffen. Noch bevor die Band überhaupt eine Note gespielt hatte, bekamen sie den Vertrag. Im Juli 81 begann die Aufnahme des Debütalbums in den Townhouse Studios in London. Im November war die Arbeit abgeschlossen. Im März 82 kam die Scheibe in den Handel. Durch intensive Werbung gelangte Asia schnell in die Charts. Natürlich taten auch die berühmten Namen der Musiker ein Übriges. In Deutschland stieg das Album bis auf Platz 6, bei den Briten auf Rang 12 und in den USA erklomm es die Position 1 der Albumcharts. Satte 27 Wochen lang hielt sich die Scheibe dort in den Top 10. Aus dem Album Asia jetzt Asia mit Soul Survivor.

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1: Die US-amerikanische Band Soundgarden gründete sich einst im Herzen des Grunge in Seattle. Dennoch wehren sich die Musiker heute wie damals gegen jegliches Etikett. Sänger Chris Cornell meint dazu, Grunge war immer eine Konstruktion, eine Erfindung der britischen Presse.
2: I think we were sort of part of a bigger picture.
1: Wir waren immer Teil eines größeren Panoramas, Teil der Post-Punk- und Indie-Szene. Die gab es überall, bei uns in den Staaten, in Kanada, Großbritannien und Australien.
2: That was in the US, the UK, Australia, Canada.
1: Soundgarden, der Bandname geht zurück auf eine Klangskulptur des Soundgarden. Sie steht auf dem Gelände der Nationalen Ozean- und Wetterbehörde in Seattle. Zur Erinnerung, mit Black Hole Sun lieferten Soundgarden den Sommer Rockhit des Jahres 1994.
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1: 1997 gab die Band überraschend ihre Auflösung bekannt, 2010 nicht weniger überraschend ihre Neugründung und 2012 kam dann ein brandneues Studioalbum in die Geschäfte. Ein halbes Jahr zuvor erschien der erste neue Song seit 16 Jahren, Live to Rise, aus dem Soundtrack zum Actionfilm The Avengers. Auf dem neuen Album ist der Song nicht enthalten. Die Band veröffentlichte ihn nur als Download. Wer ihn dennoch auf CD haben will, sollte sich den Film-Soundtrack mit vielen anderen Interpreten kaufen. Aus dem Jahr 2012 das große Comeback für Soundgarden, Live to Rise.

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1: Im Studio Imme Kasten. Knapp 4 Jahre nach dem Anschlag auf die Nord Stream Pipelines gibt es eine zweite Festnahme. In Kroatien wurde ein ukrainischer Taucher festgenommen. Er soll mit anderen die Gaspipeline gesprengt haben. Unklar ist noch, wer die Sabotageaktion in Auftrag gegeben hat. Auch Kanzler Merz verurteilt die Aussagen von Israels Sicherheitsminister Ben-Gvir scharf. Der hatte systematische Tötungen von Palästinensern im Gazastreifen gefordert. Vizekanzler Klingbeil fordert EU-Sanktionen gegen den rechtsradikalen Politiker. Über dieses Thema wollen die EU-Außenminister demnächst beraten. Zum ersten Mal seit Jahren werden Autoversicherungen wieder günstiger. Zumindest Kfz-Haftpflichtversicherungen kosten aktuell 3% weniger.

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1: Die Geschichte der Band Livingston klingt wie ein multikulturelles Festival. Sie begann mit Gründung der Formation im Jahr 2000 in Pretoria, Südafrika, durch die zwei Musikfreaks Chris van Niekerk und Boykes Willemse. Als beide erkannten, dass von Südafrika kein internationaler Erfolg möglich war, brachen sie auf in die Musikmetropole London.
2: Baby, wake up. 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
1: Es kamen hinzu der dänische Bassist Martin Arnoldi, der italienische Drummer Paolo Serafini und der deutsche Gitarrist Jakob Nebel. Ihre unterschiedlichen kulturellen Hintergründe lassen die Mitglieder auch in ihre Musik einfließen, sagen sie selbst über sich.
3: Schön, vielen Dank, dass ihr so nett zu uns seid. Ihr seid super.
1: Nach einer Aufnahmesession in den Londoner Abbey Road Studios bekam die Band einen Plattenvertrag und es begann der Touralltag. Seit 2007 ist Livingston auch in Deutschland unterwegs.
4: Jedes Mal, wenn wir hier spielen, ist es, als ob wir nach Hause kommen.
1: Sie tourten mit Thomas Godoy, Revolverheld, mit Unheilig und mit Ich und Ich. Und schließlich gab es auch einen TV-Auftritt in der Serie Gute Zeiten, Schlechte Zeiten. Ihre Songs betrachten sie eher als Zufallsprodukte. Wir haben uns nie hingesetzt und gesagt, so muss unsere Musik klingen, so müssen wir auftreten oder davon müssen unsere Texte handeln. Alles, was wir machen, hat sich über die Jahre so entwickelt. Das Schreiben und Spielen muss auf natürliche Weise entstehen. Wenn es nicht natürlich ist, dann ist es schlecht. Ihre Musik bringen sie auf die Kurzformel zeitgemäßer Poprock. 2009 erschien ihr Debütalbum Sign Language, daraus die Single Broken, ein richtiger Herzschmerz-Song. Musik von Livingston.

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1: Zurück in den Sommer 1983. Der italienische Plattenproduzent Stefano Scalera wittert das große Geschäft. In einem Studio in Mailand mixt er Billie Jean von Michael Jackson mit einem Werk der Gruppe Steely Dan. Unter dem Namen Clubhouse veröffentlicht er Do It Again meets Billie Jean. In der Tat, dieses heute längst vergessene Stück Musik war damals ein kleiner Hit.
2: For Album of the Year, the nominations are.
1: Szenenwechsel, Steely Dan sind nicht vergessen. 2001 bei der Grammy-Verleihung in Los Angeles kassierten sie die Auszeichnung in der Sparte Bestes Album. Sie ließen hinter sich den ebenfalls nominierten Kettensägen-Rapper Eminem, die Altmeister Paul Simon und Bob Dylan.
3: And two against nature, Steely Dan.
2: Goes to Two Against Nature, Steely Dan.
4: Producers Walter Becker and Donald Fagen. Engineers Phil Burnett, Roger Nichols, Dave Russell and Elliot Shiner.
1: Das mit insgesamt 4 Grammys dekorierte Album heißt Two Against Nature. 1972 hatte die Karriere dieser eigenwilligen Band begonnen mit dem Album Can't Buy a Thrill und der Hitsingle Do It Again. Hier sind Steely Dan.

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1: Im Studio Imme Kasten. Wer mit Gas heizt, der sollte jetzt seinen Vertrag prüfen und Preise vergleichen. Das rät Ramona Popp vom Bundesverband der Verbraucherzentralen im Gespräch mit der Rheinischen Post. Grund sind die niedrigen Gasspeicherstände. Wegen hoher Weltmarktpreise wird derzeit kaum Gas eingespeichert und das könnte im Winter die Preise steigen lassen. Schwere Unwetter haben in der Nacht in mehreren Teilen Deutschlands Schäden angerichtet. In Brandenburg könnte es sogar einen Tornado gegeben haben. In Rheinland-Pfalz wurden zwei Menschen durch einen umstürzenden Baum schwer verletzt. Und auch in Thüringen und Bayern gab es zahlreiche Unwettereinsätze. In Sachen Nord Stream-Anschlag gibt es eine weitere Festnahme. In Kroatien haben Ermittler einen ukrainischen Taucher aufgespürt. Er soll mit anderen vor knapp 4 Jahren die Gaspipeline von Russland nach Deutschland gesprengt haben. In wessen Auftrag ist nach wie vor unklar. Prinz Harry und Meghan kehren offenbar nach Großbritannien zurück. Bis Ende des Monats will die Familie Kalifornien verlassen und sich außerhalb Londons niederlassen. Die Kinder sollen dort im September zur Schule gehen. König Charles soll erst am Sonntag von den Plänen erfahren haben.
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2: Mehr Barrierefreiheit in sozialen Einrichtungen. Dafür stellt die Sozialstiftung NRW 5 Millionen Euro bereit. Unterstützt werden einzelne Baumaßnahmen wie Rampen, Aufzüge oder automatische Türen. Die Stiftung übernimmt bis zu 70% der Kosten. Damit sollen soziale Einrichtungen Barrieren auch ohne einen großen Umbau beseitigen können. Fast 21.000 Stellen sind in der NRW-Landesverwaltung derzeit frei. Finanzminister Obtendrenk nennt Fachkräftemangel und Konkurrenz um Personal als Gründe. Besonders an Schulen bleibt die Besetzung schwierig. In sicherheitsrelevanten Bereichen verzögern Prüfungen neuer Einstellungen.
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1: Ihre Musik, eine gekonnte Melange aus Synthie-Pop und Hardrock. Die Band heißt Saga und kommt aus Kanada. In den 80er Jahren erlebte sie ihre große Zeit. Zum Equipment gehörten herkömmliche Rockinstrumente ebenso wie Synthesizer und Sequencer.

0: Der gequälte Gesang von Frontmann Michael Sadler, die wuchtigen Elektro-Drums von Steve Nagels, dazu die Gitarrenstöße der Brüder Jim und Ian Crichton und die synthetischen Ausflüge von Jim Gilmour verliehen dem Sound etwas Monumentales. Rasch waren Kritiker mit einem Etikett zur Stelle: Neo-Progressive-Rock. Die Saga-Musiker selbst machten nach eigenem Bekunden einfach nur zeitgemäße Musik.
1: Rockpop im Konzert präsentiert Live-Rock aus Kanada. Hier ist Saga!
0: Der weltweite Durchbruch gelang mit dem vierten Studioalbum Worlds Apart, erschienen 1981, ein Hit-Album. Allein zwei Songs daraus platzierten sich weltweit in den Singlecharts, darunter auch jener, mit dem das Album anfängt. On the Loose, hier ist Saga.

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1: Und dann haben sich James und Lars ans Werk gemacht, haben erstmal Demos gesammelt und Songskizzen von ihren ganzen Bandkollegen eingesammelt, wie sie das eigentlich immer machen. Und darunter befand sich dann auch eine Riffaufnahme von Gitarrist Kirk Hammett, die nicht nur zum Grundstein für Enter Sandman werden sollte, sondern tatsächlich richtungsweisend für das gesamte Album. Und auch die Wahl des Produzenten damals, die zeugte schon von einem Wandel im Hause von Metallica, denn während man in den 80ern noch so eine wirklich, muss man sagen, offene Feindschaft zum Glam-Metal auslebte, sorgte dann doch der volle und satte Sound des 89er Motley Crue-Albums Dr. Feelgood für Begeisterung und führte dann tatsächlich zur Zusammenarbeit mit Bob Rock. Und auch wenn es etwas Zeit bedurfte, bis Metallica dann externe Mitsprache an ihrer Musik duldeten, war Bob Rocks Einfluss auf das Album und nicht zuletzt auf die gesamte Band schon echt enorm.
2: Ja, genau. Er munterte sie beispielsweise, ihre Spuren nicht mehr getrennt und nacheinander, sondern gemeinsam im gleichen Raum aufzunehmen. Außerdem stärkte er den Bassisten und, muss man so sagen, New Guy Forever, Jason Newsted, der wirklich gelitten hat in dieser Band.
1: Ja.
2: Und dessen Spiel auf der Vorgängerplatte Injustice for All an den Rand der Unhörbarkeit runtergeregelt wurde.
1: Also er war ja eigentlich, also es gab ja Witze, ob er überhaupt dabei war bei den Aufnahmen zum Album, ne? Weil man den Bass eigentlich überhaupt nicht mehr hört.
2: Genau, aber der aus Bob Rocks Mitarbeit resultierende typische satte, fette Sound, der steht bis heute exemplarisch sowohl für den Sound der Band, aber auch generell für diesen typisch amerikanischen Produktionsstil im Rock und Metal. Also wenn man sich heute, weiß ich nicht, Five Finger Death Punch anhört oder solche Geschichten, das ist so dieser typische amerikanische Produktionsstil, der auf dieser Platte irgendwie begründet wurde, muss man eigentlich sagen.
1: Ja, auf jeden Fall.

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1: Im Studio Imme Kasten. Wer mit Gas heizt, der sollte jetzt seinen Vertrag prüfen und Preise vergleichen. Das rät Ramona Popp vom Bundesverband der Verbraucherzentralen im Gespräch mit der Rheinischen Post. Grund sind die niedrigen Gasspeicherstände. Wegen hoher Weltmarktpreise wird derzeit kaum Gas eingespeichert und das könnte im Winter die Preise steigen lassen. Schwere Unwetter haben in der Nacht in mehreren Teilen Deutschlands Schäden angerichtet. In Brandenburg könnte es sogar einen Tornado gegeben haben. In Rheinland-Pfalz wurden zwei Menschen durch einen umstürzenden Baum schwer verletzt. Und auch in Thüringen und Bayern gab es zahlreiche Unwettereinsätze. In Sachen Nord Stream-Anschlag gibt es eine weitere Festnahme. In Kroatien haben Ermittler einen ukrainischen Taucher aufgespürt. Er soll mit anderen vor knapp 4 Jahren die Gaspipeline von Russland nach Deutschland gesprengt haben. In wessen Auftrag ist nach wie vor unklar. Prinz Harry und Meghan kehren offenbar nach Großbritannien zurück. Bis Ende des Monats will die Familie Kalifornien verlassen und sich außerhalb Londons niederlassen. Die Kinder sollen dort im September zur Schule gehen. König Charles soll erst am Sonntag von den Plänen erfahren haben.
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1: Gute Nachrichten für alle, die von Köln-Bonn aus nach Dubai fliegen wollen. Eurowings steuert das Arabische Emirat mit dem Winterflugplan wieder an. Wegen des Irankriegs und iranischer Angriffe auf die Golfstaaten hatte die Lufthansa-Tochter ihre Direktflüge dorthin Ende Februar erst einmal eingestellt. Eine wilde Verfolgungsfahrt mit der Polizei haben sich Jugendliche im Kreis Kleve geliefert. Die hatten in Issum eine Verkehrskontrolle ignoriert und stattdessen im Auto aufs Gaspedal getreten. In Duisburg bauten die 4 einen Unfall und flüchteten dann zu Fuß. Ein Spürhund half dann dabei, sie zu schnappen.
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2: Guten Morgen. Auf geht's in diesen Donnerstag. Es ist verdammt früh und ist es da nicht angenehm, von einer tollen Stimme geweckt zu werden beziehungsweise wach geküsst zu werden. Ja, damit meine ich jetzt nicht mich, sondern Steve Perry. Was für eine Stimme. Hier ist The Voice für euch bei Journey. Any way you want it.

Control, der Sonnenpaddel auf Mars, ihr hört Radio Bob am Donnerstag mit Carsten und ich schicke jetzt Grüße hoch in den Rockerhimmel an einen wirklich großartigen Typen und zwar an Phil Lynott. Ja, er wäre heute 77 Jahre alt geworden, der Gründer von Thin Lizzy und ein absolutes Ausnahmetalent, wirklich genialer Musiker, auch mit einer wirklich großartigen Ausstrahlung, so als Frontman auf der Bühne. Und ein Mann, der eigentlich viel lieber Philip genannt worden wäre. Also so hieß er ja eigentlich, Philip Paris Lynott, aber irgendwie hat es sich durchgesetzt, dass ihn dann doch alle Phil genannt haben. Und an den wollen wir uns jetzt erinnern. Und zwar mit dieser großartigen Nummer. Hier ist so ein geiles Brett von Thin Lizzy. Hier ist The Boys Are Back in Town. In Gedenken an Phil Lynott. Er wäre heute 77 geworden.

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Es ging nach vorne mit The Interrupters hier bei Radio Bob am Weltmoskitotag. Ja, und als ich das gelesen habe, ich gedacht, Alter, wie kann man so einen Scheiß bitte feiern? Wer braucht das? Aber nun, das geht zurück auf die Erfindung des Arztes Ronald Ross. Der hat nämlich am 20. August 1897 herausgefunden, dass die weiblichen Moskitos Malaria übertragen können. Das ist jetzt keine gute Nachricht, aber immerhin eine wichtige Entdeckung. Und deshalb wird halt dieser Tag gefeiert, denn ich meine, es kann wirklich keiner auf die Idee kommen, diese verdammten Scheißmücken zu feiern, ganz ehrlich. Die haben schlechten Ruf und das zu Recht. Dazu passend jetzt Bad Reputation von Joan Jett und ihren Blackhearts. Euch einen schönen Donnerstagmorgen. Ich bin Carsten Heitz.

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2: Mit mir Taki Knackstedt.
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0: Respekt.
2: ZZ Top machen auch nach dem Tod von Drummer Frank Beard weiter. Der Musiker, der 56 Jahre für die Band am Kit saß, verstarb vergangenen Montag auf seiner Ranch in Texas im Alter von 77 Jahren. Zwei Shows wurden nun abgesagt, doch Ende August soll die The Big One Tour tatsächlich weitergehen. Beard hatte sich bereits im März 2025 wegen gesundheitlicher Probleme weitgehend von der Bühne zurückgezogen. Sänger Billy Gibbons betonte, dass sie ZZ Top auf ausdrücklichen Wunsch ihres langjährigen Schlagzeugers weitermachen werden.
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3: Es ist Donnerstag, das heißt, wir freuen uns aufs Wochenende. Man sagt ja auch, das ist Vize-Freitag und das Wochenende ist ja für einige von euch dann auch der Zeitpunkt, an dem ihr rausgeht, ja, wenn ihr gerade als Single unterwegs seid und ja, vielleicht was aufreißen wollt, in Anführungszeichen. Das hier ist auf jeden Fall der passende Song dazu, denn ja, es geht darum, ja, die geliebte Person am Abend letztendlich mit nach Hause zu nehmen. Aber das mit Stil. Eddie Money und Ronnie Spector jetzt für euch mit Take Me Home Tonight. Schönen Donnerstag.

0: Fix This Crack, das war aktuelle Musik von Fury in the Slaughterhouse hier bei Radio Bob und das ist ja ein Song von ihrem aktuellen Album Changes und darüber haben sie uns ganz viel erzählt und zwar in unserem Fury in the Slaughterhouse Podcast. Der Kollege André Dostal spricht mit Sänger Kai und Gitarrist Christoph über die Platte, über die einzelnen Songs und somit auch über die Nummer, die ich euch hier gerade gespielt habe und wir hören mal rein.
1: Was versucht ihr denn da zu fixen?
2: Das Loch im Herzen. Es ist das Loch im Herzen.
1: Oder ist wieder das Internatskind, das in dir durchkommt?
2: Weil sie ist weg.
1: Alles so kaputt.
2: Sie ist weg. Nein, das ist im Grunde genommen geht es darum, das ist zwar schön, dass du Geld hast, aber dafür kannst du dir dein Glück nicht kaufen. Denn weg ist sie trotzdem. Weil du ein Vollseppel bist, höchstwahrscheinlich. Ich habe keine Ahnung. Aber es geht halt darum, dass dieses Loch nicht zu flixen ist. Mit keinem von diesen Dingen, ob das eine Yacht ist oder sonst wie, oder ja, die dicke Kohle oder sonst wie, nützt alles nichts. Wenn es mit der Liebe nicht stimmt, wirst du leider nicht glücklich werden.
0: Weise Worte von Fury in the Slaughterhouse-Sänger Kai und davon hat er noch viel mehr. Wie gesagt, es geht um die Platte Changes und sie schauen auch schon mal kurz aufs nächste Jahr, denn da wird ja Jubiläum gefeiert. Das alles erfahrt ihr in unserem Fury in the Slaughterhouse-Podcast, findet ihr natürlich auf radiobob.de und in unserer MyBob-App, denn wir sind die Nummer 1 für Rockmusik in Deutschland. Jetzt übrigens bei mir für Classic Rock. Großartige Nummer, hier sind Creedence Clearwater Revival mit Down on the Corner in Bobs Morgen. Ich bin Carsten und ich wünsche euch einen ganz schönen Donnerstag.

das waren die Ärzte hier bei Radio Bob am Donnerstag mit Carsten und Hurra, haben auch die Fans geschrien und vor allen Dingen haben sie teilweise geweint, als Farin Urlaub, der Sänger von die Ärzte, auf die Bühne gekommen ist bei Die Toten Hosen und da einen Song gesungen hat. Ja, das ist ja so passiert bei dem Abschiedskonzert der Hosen in Berlin. Und ja, das waren die Reaktionen auf Social Media. Und ja, natürlich ein ganz besonderer Moment, nicht? Es ist ja so diese alte Rivalität eigentlich da, nicht? Hose oder Ärzte. Diese Frage, die muss man heute nicht mehr stellen. Und von daher drehe ich das Ding jetzt nochmal ein bisschen weiter und sage, wie wäre es denn, wenn die beiden Bands einfach ein komplettes Doppelkonzert spielen. Die Ärzte und die Toten Hosen. Das ist nämlich heute mein Thema. Ja, ihr könnt euch heute mal ein bisschen wünschen, welche Bands gemeinsam ein Konzert spielen sollten und dann vielleicht auch einfach ein paar Songs gemeinsam performen. Ja, also jetzt nicht nach dem Motto Vorband und Hauptact, sondern wirklich quasi ein Doppelkonzert. Heute zum Beispiel stehen ja die Donuts und die H-Blocks gemeinsam auf der Bühne in Leipzig. Auch das ist eine geniale Kombination. Und ihr könnt euch heute einfach mal wünschen, bei welchen Bands würdet ihr das gerne mal sehen. Ja, wir suchen das, ich sag mal, perfekte Doppel-Line-Up für ein Konzert. Was meint ihr? Wer würde da gut zusammenpassen? Erzählt mal über die MyBob-App. Gerne mit einer Sprachnachricht.

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1: Im Studio André Glatzel. Schwere Unwetter sind in der Nacht über mehrere Teile Deutschlands hinweggezogen. In Rheinland-Pfalz ist eine Frau von einem Baum erschlagen worden. In Brandenburg könnte es sogar einen Tornado gegeben haben. Auch in Thüringen und Bayern gab es zahlreiche Einsätze wegen umgestürzter Bäume, beschädigter Autos und vollgelaufener Keller. Die Bundesregierung berät kommende Woche über besseren Schutz vor Hitze- und Klimafolgen. Anlass ist ein Aktionsplan der SPD-geführten Ministerien. Bei der Kabinettsklausur stellen mehrere Ministerien Vorschläge vor. Die SPD will Klimaanpassung und Naturschutz ins Grundgesetz schreiben. Die Union hat Vorbehalte. Ein angeschlagener Immobilienfonds bringt offenbar auch Kirchen und Pensionskassen in Bedrängnis. Auch sie sollen dort investiert haben, berichtet die Süddeutsche Zeitung. Demnach droht rund 50 Direktinvestoren ein Totalverlust. Zuvor hatten dort auch Krankenkassen und Ärztevereinigungen investiert und Geld verloren. Hoffnung für Menschen mit schwarzem Hautkrebs. Die US-Pharmakonzerne Moderna und Merck melden positive Ergebnisse für einen neuen mRNA-Impfstoff. In einer großen Studie konnte die Behandlung das Risiko für einen Rückfall und die Ausbreitung des Krebses senken. Die Unternehmen sprechen von einem möglichen Durchbruch.
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1: Nach dem Schwertransporterunfall auf der A2 bei Kamen müssen Autofahrer weiter mehr Zeit einplanen. Zwar ist die fast 30-stündige Vollsperrung zwischen Lünen Süd und Kamen Bergkamen aufgehoben. Der umgekippte Transporter samt Kran hat die Fahrbahn aber so beschädigt, dass sie seit dem Abend repariert wird. Vorbei kommt man trotzdem. Eine wilde Verfolgungsjagd mit der Polizei haben sich Jugendliche im Kreis Kleve geliefert. Die hatten in Issum eine Verkehrskontrolle ignoriert und stattdessen im Auto aufs Gaspedal getreten. In Duisburg verursachten die vier einen Unfall und flüchteten zu Fuß. Ein Spürhund half dabei, sie zu schnappen.
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2: Eigentlich wollten sie sich Undead nennen. Einer ihrer ersten Songs hieß Hollywood und das haben die dann zusammen auf eine CD-Hülle geschrieben, so eine Demo-Hülle. Na ist klar, Songname, Interpret und das hat dann einer zusammenhängend gelesen und so sollen sie dann zu ihrem Namen gekommen sein und haben gesagt, gut, Hollywood und Dad klingt doch auch zusammen ganz cool. Hier sind sie jetzt für euch mit Feels Like Home, schönen Donnerstag.

0: Wohin mit dem Zucker? Nun einfach auf mich drauf. Sagen Aerosmith, haben wir gerade gehört. Pour some sugar on me bei Radio Bob. Euch einen schönen Donnerstag. Ich bin Carsten und jetzt habe ich wieder ein paar Tickets für euch.
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0: Aber nur, wenn ihr meine Fragen richtig beantwortet. Dann gibt's nämlich Karten für The Black Keys. Und Sebastian Newe, du bist von den Jungs total angefixt.
2: Ja, definitiv. Also schon jahrelang und irgendwie die letzten Jahre immer verpasst, irgendwie live zu sehen. Ja, und wenn sich dann natürlich so eine Möglichkeit ergibt, ja, warum dann nicht?
0: Wie hast du die entdeckt, die Black Keys?
2: Durch meinen Bruder. Also mein Bruder ist auch ein riesig, also generell überhaupt in die Sparte bin ich nur durch meinen Bruder gekommen. Riesiger Rock-Metal-Fan und ja, so ist man dann halt auch mit reingekommen, ne?
0: Yeah. Und würdest du den noch mitnehmen?
2: Nee, ich würde meine Freundin mitnehmen tatsächlich.
0: Okay, alles klar. Ist sie auch schon Fan oder will sie es erst werden?
2: Also ich glaube beides. Also so ein, zwei Lieder kennt sie, aber nochmal kennenlernen richtig,
0: ja,
2: ist sie dort definitiv dabei.
0: Dann kannst du sie anstecken mit deiner Liebe zu den Black Keys. Dafür musst du jetzt die Tickets klar machen. Bist du bereit?
2: Jawohl.
0: Dann geht's los. Ich möchte als erstes von dir wissen, in welchem Jahrzehnt gründeten sich The Who?
2: The Who? Ja. Oh, pff, 80er?
0: Nee, 60er. Von welcher irischen Band stammt der Song With or Without You? Sag weiter.
2: Weiter.
0: U2. Aus welchem Land kommen die Red Hot Chili Peppers?
2: Amerika.

0: Also
1: ja,
0: USA.
1: Ja, genau. Wahr oder falsch? Ozzy Osbourne zog einmal eine Reihe Ameisen durch die Nase.
0: Wahr?
1: Ja, das stimmt. Unter welchem Namen ist Metallicas 91er Album Metallica auch bekannt?
0: Weiter.
1: The Black Album. Was ist nach Iron Maiden die Zahl des Teufels?
0: 666.
1: Ja, na klar.
0: Oh Mann.
1: Ja, so anstrengend für uns beide. Aber wir können festhalten, du hast es geschafft. Ab geht's zu The Black Keys.
0: Danke, danke. Ach du Scheiße.
1: Ja, durchatmen, aber ist doch schön. Kannst du deine Liebe vertiefen und deine Freundin noch richtig anstecken. Ich wünsche euch viel Spaß.
0: Mach ich, danke, danke. Tja. Schönen Tag noch.
1: Ja, da mussten wir uns beide ein bisschen beeilen, aber unterm Strich stehen die Tickets für die Black Keys. Und wenn ihr auch noch welche haben wollt, zwei habe ich noch und die haue ich morgen raus hier bei King of Bob. Wenn ihr es versuchen wollt, klickt radiobob.de.

Nirvana waren das mit Lithium. Ihr hört Radio Bob am Donnerstagmorgen mit Carsten. Und sie waren überhaupt gar keine politische Band, als sie angefangen haben. Green Day, ja, das hat Frontman Billy Joe Armstrong vor kurzem nochmal in einem Interview erzählt. Er sagt, wir hatten am Anfang eigentlich überhaupt nichts mit Politik zu tun, obwohl sie aus der Punkszene kamen. Aber ja, das hat sich dann im Laufe der Zeit verändert. Und das hat einfach damit zu tun, dass die Dinge einfach immer verwirrender geworden sind und die Welt auch ein immer dunklerer Ort geworden ist. Und deshalb geht es jetzt halt auch um Politik in den Songs. Aber es ist ihm immer noch wichtig, dass sie auch mit dem Herzen dabei sind. Also sie sind nicht einfach nur eine politische Band. Sie positionieren sich zwar ganz klar, aber die Songs sind auch alle sehr persönlich und dokumentieren, wo wir uns zu dem Zeitpunkt im Leben befinden. So die Worte von Billy Joe Armstrong. Und das macht dann, glaube ich, auch einfach diese perfekte Mischung aus. Denn mittlerweile haben sie eine Botschaft, eine wichtige, wie ich finde, und einfach einen genialen Sound. Green Day, jetzt hier für euch mit Stray Heart bei Radio Bob.

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3: Mit mir Taki Knackstedt.
1: Come back.
3: Jetzt steht es fest, das Ozzfest kehrt 2027 zurück und zwar nach Birmingham in die Heimatstadt von Ozzy Osbourne. Veranstaltungsort wird der Aston Villa Park sein, wo der Prince of Darkness im Juli 2025 auch sein letztes Konzert mit Black Sabbath spielte. Welche Bands auf der Bühne stehen werden, ist noch offen. Sharon Osbourne hatte bereits angekündigt, künftig auch jungen Talenten eine große Bühne zu geben und das musikalische Spektrum über Rock und Metal hinaus zu erweitern.
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3: Wir gratulieren heute Limp Bizkit-Frontmann Fred Durst zum 56. und Led Zeppelin-Sänger Robert Plant zum 78. Ehrentag. Glückwünsche schicken wir außerdem noch hoch in den Rockerhimmel an Thin Lizzy-Legende Phil Lynott, der heute seinen 77. gefeiert hätte.
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4: Karrieren starten gerne mal im oder auch über das Internet. Also da gibt es so einige Beispiele, auch gerade was Musik angeht. Und diese Band hier, die ich jetzt für euch habe, die zählt auch dazu. Die haben nämlich am Anfang erste Demos im Netz veröffentlicht, haben sich dann so eine kleine Fangemeinde erarbeitet und dann ist ein Produzent auf sie aufmerksam geworden. Das war im Jahr 2005 und ein Jahr später gab es dann schon das Debütalbum, das genauso heißt wie sie, Boys Like Girls. Und das hier ist ein Titel von diesem Debütalbum. Hier ist The Great Escape. Euch einen schönen Donnerstag.

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0: Und die sehen ganz unterschiedlich aus. Ronny, der hat ein richtig großes Projekt da noch vor der Brust, wie er mir erzählt hat.
2: Also wir bauen im Prinzip die Zubringerstraße zur Autobahn neu. Der Kanalbau fängt unten an, das ist jetzt die ganze Entwässerung für die Straße. Dann Medien werden umverlegt, Strom, Wasser wird alles umverlegt. Und dann geht es irgendwann in Straßenaufbau. Schotter, Asphalt und dann Radweg anbauen später mal. Das ist bestimmt noch bis April, Mai auf alle Fälle noch möglich, dass das so lange dauert hier.
0: So, da wollen wir euch gerne bei unterstützen, damit es vorangeht. Ein Baustellenradio für uns.
2: Oh, schön. Hallo, sehr schön. Ah, da werden sich alle freuen. Oh, herrlich.
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0: Spirit, the All-American Rejects waren das hier bei Radio Bob. Am Donnerstag mit Carsten und heute Abend stehen die Donuts und die H-Blocks gemeinsam auf der Bühne in Leipzig. Sie sind ja gerade miteinander unterwegs. Ich finde, das ist eine wirklich geniale Kombination und deshalb bin ich drauf gekommen, bei welchen Bands wäre das eigentlich auch genial? Ja, also welche Bands passen wirklich richtig gut zusammen und welche Bands würde man gerne mal zusammen sehen in einem Doppelkonzert? Ja, auch in der Art, dass sie vielleicht ein paar Songs gemeinsam performen. Und Claudia hat eine Idee.
1: Da fällt mir ganz spontan Papa Roach mit Hollywood Undead ein.
0: Oh, ja.
1: Die waren eine der Vorbands beim Papa Roach Konzert in Bremen vor 2 Jahren, glaube ich. Und das war so cool. Das hat so gerockt. Das hat so einen Spaß gemacht. Jacoby war bei einem Lied dann bei denen mit auf der Bühne. Das war schon richtig cool.
0: Ja, sowas ist natürlich echt genial. Und deshalb erzählt mal, welche 2 Bands könnt ihr euch vorstellen? Ja, wen würdet ihr euch wünschen für ein schönes Doppelkonzert? Auch, ja, dass die auch mal gemeinsam was miteinander performen. Auf der Bühne, was findet ihr da spannend? Was würdet ihr euch wünschen? Erzählt mal über die MyBob-App. Schickt mir eine schnelle Sprachnachricht.
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1: Im Studio André Glatzel. Bei schweren Unwettern in Teilen Deutschlands ist mindestens ein Mensch ums Leben gekommen. In Rheinland-Pfalz ist eine Frau von einem Baum erschlagen worden. Ein möglicher Tornado hat in Fürstenwalde in Brandenburg Dächer abgedeckt und Bäume umgeworfen. Auch in Thüringen und Bayern gab es zahlreiche Unwettereinsätze. Wer mit Gas heizt, sollte jetzt seinen Vertrag prüfen und Preise vergleichen. Das rät die Verbraucherzentralenchefin Popp in der Rheinischen Post. Grund sind die niedrigen Gasspeicherstände. Wegen hoher Weltmarktpreise wird derzeit kaum Gas eingespeichert. Das könnte im Winter die Preise steigen lassen. Nach dem Hackerangriff auf Berliner Landesbehörden gibt es leichte Entwarnung. Sensible Daten wurden nach aktuellem Stand nicht erbeutet. Das hat der regierende Bürgermeister Wegner gesagt. Briefwahlunterlagen für die Wahl im September können wieder online beantragt werden. Beim Wohngeld gibt es weiter Probleme. Der SC Freiburg will nach dem Finaleinzug in der Europa League auch diese Saison wieder international mitmischen. Darum geht es heute im Quali-Hinspiel für die Conference League. Die Freiburger sind am Abend zu Gast beim FC Motherwell in Schottland und dabei der klare Favorit.
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1: Nach dem mutmaßlichen Messerangriff auf eine Frau in Bonn sitzt ihr Bruder jetzt wegen versuchten Mordes in U-Haft. Der 25-Jährige soll seine 2 Jahre ältere Schwester Dienstagnacht schwer verletzt haben. Um sich zu retten, sprang sie aus dem Fenster einer Wohnung. Sie kam auf die Intensivstation, ist aber stabil. Im Autobahnkreuz Hilden hat ein Jugendlicher einen Autounfall gebaut. Der 16-Jährige war mit gestohlenem Kennzeichen in Richtung Köln unterwegs, als er plötzlich die Kontrolle über den Wagen verlor und von der Straße abkam. Er und seine 14-jährige Beifahrerin konnten nach dem Unfall zu Fuß flüchten. Später wurden sie dann von der Polizei geschnappt.
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2: Einfach nur lässig reicht für diesen Titel nicht aus, der jetzt hier kommt. Der ist super lässig, der ist mega lässig, der ist einfach hyperlässig. Das ist nämlich Robert Palmer jetzt für euch mit Bad Case of Loving You. Lässigen Donnerstag.

0: Photograph. Mit Nickelback geht's in diesen Donnerstag. Ihr hört Radio Bob mit Carsten. Und am Samstag habt ihr wieder ein Date, nicht? Und zwar mit dem Mann hier.
1: Top Rock Countdown, Red Rocker Sammy Hagar, at your service. Now this week, I'm thinking about songs that have rocked our summers. You hear a song in a convertible driving down the highway at the beach or by the lake, and the song sounds so much better on a beautiful day with your top down.
0: Okay, er kümmert sich also um die Songs, die unseren Sommer rocken und gerockt haben. Ja, also genau die richtige Musik, um sie zum Beispiel im Auto zu hören, um ans Wasser zu fahren. Ja, und da bin ich sehr gespannt, ob Sammy dann auch Boys of Summer mit dabei hat. Also ist für mich auf jeden Fall einer der Sommersongs und vor allen Dingen ein perfekter Autofahrsong zum Sommer. Ja, ich werde reinhören. 18 Uhr ist er übermorgen für euch wieder am Start. Der ehemalige Van Halen Frontman Sammy Hagar mit seinem Top Rock Countdown. Und hier kommt er mit Van Halen, Top of the World. Euch einen ganz schönen Donnerstag mit Radio Bob.

Das war Marius Müller Westernhagen aus dem Jahr 1975 aus dem Album Das erste Mal. Großartige Nummer. Taximann zum Start in den Donnerstag. Ihr hört Bobs Morgen mit Carsten. Und es war ein wirklich ganz besonderer, emotionaler Moment. Für die Fans, aber natürlich auch für die Band. Als Richie Blackmore noch einmal auf die Bühne gekommen ist. In der letzten Woche beim Deep Purple Konzert in New York. Er hat ja den Klassiker Smoke on the Water mit performt. Und ja, das Ganze ist wohl relativ spontan entstanden. So hatte er auch gar nicht großartig Zeit, sich einzuspielen. Aber er hat sich sowieso musikalisch zurückgehalten, hat er gesagt. Ich wollte ja jetzt gar nicht irgendwie zeigen, was ich noch an der Gitarre kann oder auch nicht, sondern es war für ihn halt ja das Wiedertreffen der alten Bandkollegen und insofern besonders, als dass Ian Gillan natürlich mit dabei war, der Sänger, und die hatten ja damals richtig Stress, nicht, als Richie ausgestiegen ist, und aber das hat sich wohl alles erledigt, von daher ja ein ganz besonderer Moment bei diesem Deep Purple Konzert, die ja auch noch weiter live unterwegs sind. Ende des Jahres kommen sie auch bei uns in Deutschland vorbei. Wenn ihr sie sehen wollt, dann könnt ihr auf radiobob.de mal nachgucken, wann sie spielen, wo sie spielen, und könnt euch da gleich ein paar Karten klar machen in Bobs Ticketshop. Und das hier ist einer der großen Klassiker von Deep Purple. Hier ist Perfect Strangers bei Radio Bob.

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0: Respekt.
1: ZZ Top machen auch nach dem Tod von Drummer Frank Beard weiter. Der Musiker, der 56 Jahre für die Band am Kit saß, verstarb vergangenen Montag auf seiner Ranch in Texas im Alter von 77 Jahren. Zwei Shows wurden nun abgesagt, doch Ende August soll die The Big One Tour tatsächlich weitergehen. Beard hatte sich bereits im März 2025 wegen gesundheitlicher Probleme weitgehend von der Bühne zurückgezogen. Sänger Billy Gibbons betonte, dass sie ZZ Top auf ausdrücklichen Wunsch ihres langjährigen Schlagzeugers weitermachen werden.
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2: Nein, weiterhin ohne Saskia, die ist nämlich noch im Urlaub. Dafür aber jetzt mit dem Mann hier.
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2: Ja, der Mann, der kennt sich aus, der hört uns gerne und wir hören ihn gerne. Danko Jones jetzt hier mit seiner Band Get High.

0: Foreign Wonders mit That Was Yesterday. Ihr hört Radio Bob am Donnerstag, ich bin Carsten und wirklich, Leute, darüber reden hilft.
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0: Denn für den einen oder anderen ist das vielleicht auch so ein bisschen schwer, hier mal ganz offen und ehrlich über seine musikalischen Verfehlungen zu sprechen. Jürgen Heffner, wie schwer fällt es dir?
2: Ja, es fällt mir natürlich sehr schwer, nicht leicht, wobei ich sagen muss, früher habe ich sogar diese Musik gerne gehört. Und zwar habe ich Mitte der 80er oder Mitte bis Ende Erasure gehört.
0: Okay.
2: Genau.
0: Ja, zu lachen, ey. Das hier so. Ja, ja. Okay, so, wir hauen das mal weg jetzt. Gut, wir wissen alle, sie waren damals total angesagt, aber es gab natürlich in den 80ern noch andere angesagte Musik mit ein paar mehr Gitarren drin.
2: 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Ich meine, es war Seven Sun, das müsste um diese Zeit gewesen sein.
0: Ja.
2: Und die hat mich natürlich dann schon geflasht. Ich habe mir die dann auch gleich auf Kassette drauf gemacht und auf die Rückseite Powerslave, und so konnte ich immer schön hin und her switchen zwischen den beiden. Und so hat es eigentlich angefangen.
0: Ja, ganz hervorragend. Da sind wir doch froh, dass du dieses T-Shirt entdeckt hast und dass du auf den wahren Weg geraten bist, damit du da immer bleibst. Ja, kriegst du von mir Bobs Rockpaket.
2: Vielen Dank, da freue ich mich.
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0: Was für ein Klavier. Großartig. Southern Rock vom Feinsten. Lynyrd Skynyrd waren das mit Sweet Home Alabama. Ihr hört Radio Bob am Donnerstag mit Carsten. Und heute Abend spielen die Do Nots und die H-Blocks ein Konzert. Gemeinsam in Leipzig stehen sie auf der Bühne. Sie sind im Moment zusammen auf Tour. Und das ist irgendwie eine ziemlich geniale Kombination. Und über genau solche Kombinationen möchte ich heute mal mit euch sprechen. Ihr könnt euch einfach mal wünschen. Irgendetwas, ja, zwei Bands, die einfach mal ein schönes Doppelkonzert geben sollen. Kerstin, hast du da eine Idee?
1: Also ich fände schon Metallica ziemlich geil.
0: Ja, mit wem?
1: Ja, mit unseren Besten, würde ich sagen, ne? AC/DC geht immer.
0: Okay, ja. Ich meine, mit Glocken haben sie auch beide ein bisschen was zu tun, ne? Herzbells und von Whom the Bell Tolls. Könnte man ja vielleicht auch was zusammen performen dann.
1: Das wäre natürlich eine mega Idee, ne, oder?
0: Ja, absolut. Ich wäre dabei.
1: So, ich auch.
0: Ja, ganz ehrlich, wer nicht? Was für eine geniale Kombination. Und ja, und dann die irgendwie auch mal zusammen auf der Bühne, zumindest teilweise. Geile Vorstellung, finde ich. Und genau darüber wollen wir heute mit euch sprechen. Ja, welche zwei Bands sollten unbedingt mal gemeinsam auf Tour gehen und vielleicht auch ein bisschen zusammen auf der Bühne performen? Wünscht euch was und erzählt es mir über die MyBob.

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1: Im Studio André Glatzel. Umgestürzte Bäume, abgedeckte Dächer, vollgelaufene Keller. Über Teile Deutschlands sind heftige Unwetter gezogen. In Rheinland-Pfalz wurde eine Frau von einem Baum erschlagen. Ein Tornado hat in Fürstenwalde bei Berlin gewütet. Auch in Thüringen, Hessen und Bayern gab es Unwetter. Verbraucherschützer raten Gaskunden jetzt, ihren Vertrag zu prüfen und Preise zu vergleichen. Vor allem für Haushalte in der Grundversorgung lohnt sich ein Blick in die Verträge, sagte Verbraucherzentralenchefin Popp der Rheinischen Post. Sie rechnet mit steigenden Gaspreisen im Winter. Der Hackerangriff auf die Berliner Landesbehörden sorgt weiter für Probleme. Möglicherweise kann das Wohngeld an zehntausende Leute nicht pünktlich ausgezahlt werden. Auch die Verkehrsverwaltung ist weiter vom Internet abgeklemmt. Wer hinter der Cyberattacke steckt, ist unklar. Hitze und extreme Trockenheit machen Spanien weiter zu schaffen. Westlich von Madrid ist ein neuer Waldbrand ausgebrochen. Etliche Anwohner wurden in Sicherheit gebracht. Erst letzten Monat mussten dort wegen eines riesigen Feuers fast 60.000 Menschen aus ihren Häusern raus.
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1: Nach dem Schwertransporterunfall auf der A2 bei Kamen müssen Autofahrer weiter mehr Zeit einplanen. Zwar ist die fast 30-stündige Vollsperrung zwischen Lünen Süd und Kamen Bergkamen aufgehoben. Der umgekippte Transporter samt Kran hat die Fahrbahn aber so beschädigt, dass sie seit dem Abend repariert wird. Vorbei kommt man trotzdem. Eine wilde Verfolgungsjagd mit der Polizei haben sich Jugendliche im Kreis Kleve geliefert. Die hatten in Issum eine Verkehrskontrolle ignoriert und stattdessen im Auto aufs Gaspedal getreten. In Duisburg verursachten die vier einen Unfall und flüchteten zu Fuß. Ein Spürhund half dabei, sie zu schnappen.
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2: Und jetzt ist weiterhin Hochfahren angesagt, und zwar mit den Rolling Stones. Und bei diesem Song, da passt das ja wirklich ziemlich gut dazu, also das mit dem Hochfahren, denn es war ja der Song damals zu Windows 95. Ne? Bill Gates hätte gerne den Song gehabt, der Stones, hat angefragt, die haben gesagt nein, und dann hat Bill Gates aber das Portemonnaie noch mal ein bisschen weiter aufgemacht, und dann haben auch die Stones gesagt, ja, komm, okay. Ja, und seitdem verbinden ganz viele diese Nummer mit Windows 95. The Rolling Stones jetzt hier für euch am Start. Start me up. Wir fahren hoch.

0: Hier bei Radio Bob am Donnerstag mit Carsten. Und ja, die bringen auch nach vorne, nicht, wenn man ein bisschen was zu basteln hat.
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2: Ich habe 2024 ein Haus gekauft von einem älteren Ehepaar. Die Frau ist im Altersheim, der Mann ist leider verstorben und da war alles drin. 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Es ist immer noch alles voll, aber soweit habe ich schon ausgeräumt und angefangen zu renovieren, dass ich da dann irgendwann dieses Jahr vielleicht noch einziehen kann. 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

Somebody mit Bryan Adams geht's in den Donnerstag. Hier ist Radio Bob mit Carsten und heute ist es genau 49 Jahre her. Da ist sie ins All geschossen worden. Die Sonde Voyager 2. Und die hatte ja, ich sag mal, weltliches Kulturmaterial an Bord, wie auch die Schwestersonde Voyager 1. Sollte man also auf außerirdisches Leben treffen, konnte man damit also so einen Eindruck vermitteln davon, wie es bei uns auf der Erde abgeht. Das war ja so eine vergoldete Kupferplatte und darauf unter anderem Begrüßungen in 55 Sprachen, also Erdsprachen. Natürlich, keine Ahnung, ob das einer verstanden hätte, klingonisch, glaube ich, war nicht mit dabei. Und außerdem, ich sag mal, Kulturgut, da waren Bilder mit dabei, Klänge und ja auch Musik. Natürlich ein paar klassische Sachen, ne, so Bach und Beethoven und so weiter. Chuck Berry war aber auch schon mit dabei, um mal ein bisschen Rock'n'Roll rauszutragen ins All. Und ich würde das also heutzutage auch nochmal um AC/DC erweitern. Und dann gleich mit dem Hinweis, dass also wenn Außerirdische dann diese Sonde treffen, man bei uns AC/DC rund um die Uhr bekommt. Ja? Und auch sonst alles, was AC/DC so angeht. Nicht? Mit entsprechendem Verweis auf unsere Internetseite. Nicht? Radiobob.de. Dann wissen die ganzen Aliens da draußen gleich Bescheid. Wenn man das hier hört, sowieso, nicht? Dann muss man uns Menschen einfach lieben. Wer solche Musik machen kann, AC/DC jetzt hier für euch mit It's a Long Way to the Top, if you wanna rock and roll.

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2: Mit mir Taki Knackstedt.
0: Come back.
2: Jetzt steht es fest, das Ozzfest kehrt 2027 zurück und zwar nach Birmingham in die Heimatstadt von Ozzy Osbourne. Veranstaltungsort wird der Aston Villa Park sein, wo der Prince of Darkness im Juli 2025 auch sein letztes Konzert mit Black Sabbath spielte. Welche Bands auf der Bühne stehen werden, ist noch offen. Sharon Osbourne hatte bereits angekündigt, künftig auch jungen Talenten eine große Bühne zu geben und das musikalische Spektrum über Rock und Metal hinaus zu erweitern.
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2: Wir gratulieren heute Limp Bizkit-Frontmann Fred Durst zum 56. und Led Zeppelin-Sänger Robert Plant zum 78. Ehrentag. Glückwünsche schicken wir außerdem noch hoch in den Rockerhimmel an Thin Lizzy-Legende Phil Lynott, der heute seinen 77. gefeiert hätte.
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3: 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Und hier sind die Jungs aus Kentucky jetzt für euch mit Iggy.

0: Balls to the Wall, das war ein Accept. Ihr hört Radio Bob am Freitag mit Carsten und ich habe eine Mail bekommen von Stefan, der mir Folgendes geschrieben hat über die MyBob-App. Hey Bob-Team, Seether und Stained würden ein Hammer-Line-Up geben. Post-Grunge und Alternative Rock at its best. Beste Grüße von Stefan. Ja, darüber sprechen wir nämlich heute. Über euer Wunsch-Line-Up für ein schönes Doppelkonzert. Heute stehen ja zum Beispiel die Donuts und die H-Blocks auf der Bühne. Die sind im Moment zusammen unterwegs. Auch das eine geniale Kombination. Und da wollen wir von euch mal wissen, was könnt ihr euch denn da so vorstellen?
1: Zwei Bands auf einer Bühne, das wären für mich Five Finger Death Punch, Ivan Moody, der rockt es total. Und dann zusammen mit Airborne und dem Sänger von Airborne. Also ich denke mal, die würden eine Show abliefern, allererster Sahne. Macht weiter so. Schönen Tag noch.
0: Ja, dir auch. Schöne Idee auch von Angelika, die sie uns geschickt hat über die MyBob-App als Sprachnachricht. Und das könnt ihr genauso machen. Und mir dann weiterhin erzählen, was wäre denn so euer Wunsch-Doppelkonzert? Welche zwei Bands sollten mal ein Konzert geben und vielleicht auch gemeinsam miteinander performen auf der Bühne? Das wäre dann ja auch mal ein ganz besonderer Moment. Also her mit euren Nachrichten hier direkt zu mir im Studio.

Ein Stück Musikgeschichte von Fleetwood Mac, ein Song von einem der erfolgreichsten Musikalben der Geschichte ever von der Platte Rumors, Go Your Own Way, großartiger Song, habt ihr gehört hier bei Radio Bob am Donnerstag mit Carsten. Und die Bewerbungsfrist ist abgelaufen, also zumindest auf der Internetseite von Kiss in Dynamite. Ja, die Rocker aus Schwaben suchen ja einen neuen Frontmann, man konnte sich da jetzt ganz lange bewerben, aber das geht jetzt nicht mehr. Die Internetseite, die ist dicht gemacht und ja, das kann zwei Gründe haben. Entweder sie haben genügend aussichtsreiche Kandidaten für die Nachfolge von Hannes und außerdem wollen sie sich jetzt natürlich auch erstmal konzentrieren auf den Abschied ihres jetzigen Frontmanns, der Band ja erhalten bleibt. Ne? Er bleibt Produzent, er bleibt Songschreiber und so weiter, nur das ganze Tourleben ist ihm zu anstrengend. Deshalb hört er auf, aber dieser Abschied, der wird natürlich gebührend gefeiert und dafür geht er nochmal auf die großen Bühnen. Es gibt ja noch die 3 Arena-Shows in diesem Jahr und dann freuen wir uns ja auch noch auf das neue Album, noch mit Sänger Hannes, erscheint am 18. September. Kiss in Dynamite wird heißen, genauso wie die Jungs. Und das hier ist ein Vorgeschmack auf die Platte. Glory Days. Hier sind Kiss in Dynamite bereit.

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1: Im Studio André Glatzel.
2: Bei schweren Unwettern in Teilen Deutschlands ist mindestens ein Mensch ums Leben gekommen. In Rheinland-Pfalz ist eine Frau von einem Baum erschlagen worden. Ein möglicher Tornado hat in Fürstenwalde in Brandenburg Dächer abgedeckt und Bäume umgeworfen. Auch in Thüringen und Bayern gab es zahlreiche Unwettereinsätze. Wer mit Gas heizt, sollte jetzt seinen Vertrag prüfen und Preise vergleichen. Das rät die Verbraucherzentralenchefin Popp in der Rheinischen Post. Grund sind die niedrigen Gasspeicherstände. Wegen hoher Weltmarktpreise wird derzeit kaum Gas eingespeichert. Das könnte im Winter die Preise steigen lassen. Vor der Landtagswahl in Sachsen-Anhalt sorgte ein CDU-Kommunalpolitiker für Aufsehen. Bernd Pranger aus Stendal hat der AfD 10.000 Euro gespendet und dazu aufgerufen, die Partei zu wählen, schreibt die Süddeutsche Zeitung. Pranger begründet das mit einem angeblichen Linksruck in der CDU. Der SC Freiburg will nach dem Finaleinzug in der Europa League auch diese Saison wieder international mitmischen. Darum geht es heute im Quali-Hinspiel für die Conference League. Die Freiburger sind am Abend zu Gast beim FC Motherwell in Schottland und dabei der klare Favorit.
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2: Nach dem mutmaßlichen Messerangriff auf eine Frau in Bonn sitzt ihr Bruder jetzt wegen versuchten Mordes in U-Haft. Der 25-Jährige soll seine 2 Jahre ältere Schwester Dienstagnacht schwer verletzt haben. Um sich zu retten, sprang sie aus dem Fenster einer Wohnung. Sie kam auf die Intensivstation, ist aber stabil. Jens Spahn gibt nach seinem Rücktritt als Unionsfraktionschef im Bundestag einen weiteren Posten ab. Der 46-Jährige will nicht erneut für den Vorsitz des CDU-Bezirksverbandes im Münsterland kandidieren. Das sagte er den Westfälischen Nachrichten. Noch im Juli hatte Spahn eine erneute Kandidatur angekündigt.
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3: George Thorogood, der hatte schon früh große Rock'n'Roll-Pläne, nur die passende Gitarre, die fehlt ihm noch. Also baut er sich im Werkunterricht in der Schule kurzerhand selbst eine Art Instrument. Damit stellt er sich dann zu Hause vor den Spiegel und spielt, als wäre er Jeff Beck oder Brian Jones von den Stones, seine großen Vorbilder. Und das lange, bevor er dann überhaupt eine richtige Gitarre besitzt. Hier ist George Thorogood und seine Destroyers und Bad to the Bone.

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Beate Baradi Bob, Schrei nach Liebe, Rod, Bela B. und Fahren Urlaub. Und Fahren Urlaub ist der Mann, der zwei Leben führt. Einerseits ist er der blonde Sänger und Gitarrist eben der besten Band der Welt. Andererseits ist er ein leidenschaftlicher Weltenbummler. Schon als junger Punk zieht er mit dem Interrail-Ticket und einem kleinen Geldbeutel los. Daraus entsteht auch sein Name, eine Anspielung auf Fahr in Urlaub. Wobei All-Inclusive-Hotels nie sein Ziel waren. Mehr als 100 Länder hat er bereits allein und unerkannt bereist. Von Antarktis über Japans Megacities bis hin zu abgelegenen Dörfern in Bhutan. Und wenn zum Beispiel in einer afrikanischen Provinz jemand nach seinem Beruf gefragt hat, dann antwortet er gewohnt tiefstapelnd, oh, ich spiele in irgendeiner Kapelle. Und davon erzählt er in Kürze von diesen Reisen. Fahrenurlaub geht auf Redetour. Ab September, alle Shows in Deutschland sind aber ausverkauft. Das gilt ja auch für die Tour der Ärzte im nächsten Jahr. Aber denkt dran, wir präsentieren sie ja zum Beispiel in Hamburg und Frankfurt. Und dafür werden wir euch dann irgendwann auch noch Tickets schenken. Andreas Schmidt hier. Weiter mit der nächsten Band aus Berlin. Hier sind die Beatsticks und Gentlemen of the Year bei Radio Bob.

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3: Raumschiff im Anflug, ja, Muse touren aktuell noch durch die USA, aber hinter den Kulissen bastelt die Band schon an der nächsten Stufe für einen Europa-Trip im November. Passend zum aktuellen Album The Wow Signal wird in einer schwebenden, voll begehbaren Raumschiffkonstruktion gearbeitet. Die US-Fans, die müssen bei den Open Airs noch darauf verzichten. Für die Hallenshows, auch bei uns hier in Deutschland, verspricht das Ganze dann aber ein absolutes visuelles Spektakel zu werden. Hier sind Muse für euch mit neuem Rock, hier ist Cryogen.

0: Andreas Schmidt hier bei Radio Bob. Gleich REO Speedwagon back on the road again. Das passt. Ich war nämlich gerade erst on the road again. Ich war in Büsum, Caravaning-Urlaub. Und ich liebe diesen Spirit dort. Wie ein großes, hilfsbereites Dorf ist das Ganze. Und für Kids wie meine Tochter ist das der Jackpot. Tür auf, raus. Und 3 Minuten später steht die Clique. Und genau das wünsche ich euch auch.
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0: Tja, meine Tochter, habe ich schon gesagt, liebt ja diese Freiheit auf den Plätzen dort. Du bist auch Papa, wie sieht's bei dir so aus?
2: Der Kleine ist 3 und die Große ist 9. Camping mit Kindern ist das Beste, was man machen kann. Die finden am ersten Tag schon Freunde, sind die ganze Zeit nur auf dem Spielplatz, rennen hier rum, rennen da rum. Ist alles super. Man ist nicht zeitlich gebunden, man kann machen, was und wie man es will und ach, das ist herrlich.
0: Ja, und welches ist dein Roadtrip-Song, der dann im Bob-Caravan laufen soll?
2: Auf jeden Fall Beatsteak Summer. Das erinnert uns an unsere Jugend, an Festivals, an allen drum und dran. Partys mit den Kumpels und einfach im Sommer am See abhängen und Bierchen trinken und Lagerfeuer machen. Das ist halt wunderschönes Lied dazu.
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1: Im Studio André Glatzel. Umgestürzte Bäume, abgedeckte Dächer, vollgelaufene Keller. Über Teile Deutschlands sind heftige Unwetter gezogen. In Rheinland-Pfalz wurde eine Frau von einem Baum erschlagen. Ein Tornado hat in Fürstenwalde bei Berlin gewütet. Auch in Thüringen, Hessen und Bayern gab es Unwetter. Verbraucherschützer raten Gaskunden jetzt, ihren Vertrag zu prüfen und Preise zu vergleichen. Vor allem für Haushalte in der Grundversorgung lohnt sich ein Blick in die Verträge, sagte Verbraucherzentralenchefin Popp der Rheinischen Post. Sie rechnet mit steigenden Gaspreisen im Winter. Eine große Mehrheit der Deutschen will die Rente mit 63 behalten. Drei Viertel der Befragten sagen das im aktuellen ZDF-Politbarometer. Eine von der Regierung beauftragte Kommission hatte das Aus für die Frührente empfohlen, vor allem wegen der leeren Rentenkassen. Innerhalb weniger Tage ist der Lotto-Jackpot zum zweiten Mal geknackt worden. Drei Tipper haben alle richtigen Zahlen angekreuzt und damit insgesamt 50 Millionen Euro gewonnen. Ein Lottoschein wurde in Hessen abgegeben, die anderen in Niedersachsen.
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1: Nach dem Schwertransporterunfall auf der A2 bei Kamen müssen Autofahrer weiter mehr Zeit einplanen. Zwar ist die fast 30-stündige Vollsperrung zwischen Lünen Süd und Kamen Bergkamen aufgehoben. Der umgekippte Transporter samt Kran hat die Fahrbahn aber so beschädigt, dass sie seit dem Abend repariert wird. Vorbei kommt man trotzdem. Gute Nachrichten für alle, die von Köln-Bonn aus nach Dubai fliegen wollen. Eurowings steuert das Arabische Emirat mit dem Winterflugplan wieder an. Wegen des Iran-Kriegs und iranischer Angriffe auf die Golfstaaten hatte die Lufthansa-Tochter ihre Direktflüge dorthin Ende Februar eingestellt.
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2: Gleich Aerosmith und Amazing und das Musikvideo ist schon sehr besonders. Als der Clip 1993 rauskommt, ist das nämlich absoluter Science-Fiction-Zukunftskram. Aerosmith haben darin nämlich Cyberspace und Virtual Reality-Brillen aufgegriffen, das Jahre bevor die Matrix das Thema überhaupt groß gemacht hat. Steven Tyler und Co. waren ihrer Zeit technisch also weit voraus. Gleich gibt's den Song dazu. Amazing nach neuem Rock von Five Finger Death Punch und Eye of the Storm. Oh,

0: Bandwritten, das waren The Gaslight Anthem bei Radio Bob. Andreas Schmidt hier. Hey, in dieser Woche feiern wir ein Album, das seine Anfänge in einem alten, verstaubten Keller hat.
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0: Mitte der 80er, da sind Bon Jovi noch nicht die großen Superstars. 1984, da spielen sie zum Beispiel als Support von Kiss. Und irgendwann fragt Bon Jovi-Manager Doc McGee, Kiss-Sänger Paul Stanley, hey, hast du nicht Lust, mit John so ein paar Songs zu schreiben? Und Stanley sagt so sinngemäß, nö, aber ich kenne da jemanden. Und dieser jemand ist Desmond Child, einer der Songschreiber, die später für eine ganze Reihe gewaltiger Rockhits verantwortlich sein wird. Also bekommt John Bon Jovi die Telefonnummer von Desmond Child. John ruft ihn an, Child fährt nach New Jersey und jetzt wird's schon ein bisschen schräg, denn sie schreiben die Songs im Keller von Richie Samboras Eltern. Zwischen Waschmaschine, Trockner und Heizgeräten und einem kleinen Keyboard sitzen sie also, Desmond Child, John Bon Jovi und Richie Sambora. Und ich stelle mir das so vor, dass Richies Mutter irgendwann die Kellertreppe runterruft, Jungs, wollt ihr noch was essen? Ich kann euch gerne noch eine Stulle schmieren. Insgesamt hat die Band dann schließlich Demos von ungefähr 30 Songs und jetzt kommt wirklich ein schöner Teil der Geschichte, wie ich finde. Bon Jovi gehen dann mit diesen Aufnahmen unter anderem in eine Pizzabude in New Jersey und spielen sie Jugendlichen vor. Und die Kids sagen dann im Grunde, diesen Song finden wir gut, den nicht, ach, der muss aufs Album. Und deren Reaktionen helfen Bon Jovi tatsächlich bei der Auswahl der Songs. Das Ergebnis, Slippery When Wet. Und das wird das erste Nummer 1 Album von Bon Jovi in den USA. Wir feiern 40 Jahre Slippery When Wet jetzt mit Never Say Goodbye bei Radio Bob.

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2: Er gilt als einer der größten Gitarrenhelden der Rockgeschichte, Michael Schenker. Nach seinen Erfolgen mit den Scorpions und UFO liefert er seit 1979 auch mit der Michael Schenker Group messerscharfe Riffs, geniale Soli und echten Hardrock-Kult. Hier ist was vom 2021er Album Immortal. Hier ist Sail the Darkness.

0: Toto bei Radio Bob, Rosanna, Andrea Schmidt hier. Hey Handwerker und Heimwerkerhelden, wenn ihr schon so richtig ranklotzt, dann solltet ihr das auch mit dem richtigen Sound machen.
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2: 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Ja.
3: Ja, nee, das ist scheiße. Ganz ehrlich, da kommt man nicht mit voran. So, komm, es gibt unser Baustellenradio für euch jetzt. Zack.
2: Yay, danke euch.
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1: Im Studio André Glatzel.
2: Immer weniger Azubis sind mit ihrer Ausbildung zufrieden. Wie eine Studie des Deutschen Gewerkschaftsbundes zeigt, sind es nur rund 2/3. Viele Azubis klagen über Überstunden und dass sie oft Aufgaben übernehmen müssen, die nichts mit der eigentlichen Ausbildung zu tun haben. Schwere Unwetter sind in der Nacht über mehrere Teile Deutschlands hinweggezogen. In Rheinland-Pfalz ist eine Frau von einem Baum erschlagen worden. In Brandenburg könnte es sogar einen Tornado gegeben haben. Auch in Thüringen und Bayern gab es zahlreiche Einsätze wegen umgestürzter Bäume, beschädigter Autos und vollgelaufener Keller. 56 Jahre nach einem Brandanschlag auf ein jüdisches Altersheim in München ist der mutmaßliche Täter identifiziert. Es handelt sich um einen vor 6 Jahren gestorbenen Rechtsextremisten. Bei dem Anschlag 1970 waren 7 Menschen getötet worden, die den Holocaust überlebt hatten. Erstmals gibt es in Deutschland E-Autos für unter 20.000 Euro. Das günstigste Modell ist von Dacia, so der ADAC. Aber wenn man Verbrenner und E-Autos anschaut, gibt es gerade nur noch 16 Modelle, die unter der Preisschwelle liegen. Keines davon kommt von einem deutschen Hersteller.
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2: Nach dem mutmaßlichen Messerangriff auf eine Frau in Bonn sitzt ihr Bruder jetzt wegen versuchten Mordes in U-Haft. Der 25-Jährige soll seine 2 Jahre ältere Schwester Dienstagnacht schwer verletzt haben. Um sich zu retten, sprang sie aus dem Fenster einer Wohnung. Sie kam auf die Intensivstation, ist aber stabil. Jens Spahn gibt nach seinem Rücktritt als Unionsfraktionschef im Bundestag einen weiteren Posten ab. Der 46-Jährige will nicht erneut für den Vorsitz des CDU-Bezirksverbandes im Münsterland kandidieren. Das sagte er den Westfälischen Nachrichten. Noch im Juli hatte Spahn eine erneute Kandidatur angekündigt.
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3: Das Jahr 1985 ist für Survivor das absolute Rekordjahr. Es stürmen sie mit dem Album Vital Signs und ihrem neuen Sänger Jimmy Jameson weltweit die Charts. Und dann klopft auch noch Sylvester Stallone zum 2. Mal an die Tür. Nach Eye of the Tiger braucht Sly nämlich wieder den perfekten Sound. Dann für den legendären Boxkampf gegen Ivan Drago in Rocky 4. Das Ergebnis? Ein absolut gigantischer 80er-Klassiker, der den Kalten Krieg direkt auf den Tanzboden und ins Radio gebracht hat. Hier sind Survivor, Burning Heart.

Tom Cochrane bei Radio Bob, Life is a Highway. Andrea Schmidt hier. Viel Spaß heute Abend bei den Donuts und H-Blocks live in Leipzig. Ja, was für ein genialer Konzert-Doppelpack, den er morgen nochmal in Gießen und übermorgen

0: Lübeck erlebt. Präsentiert von Radio Bob und deswegen auch mal die Frage. Geniale Live-Doppelpacks. Welche habt ihr mal erlebt? Carsten Müller hat diese Sprachnachricht geschickt.
1: Moin, liebes Bob-Team. Ja, ich war in 2003 in Phoenix auf einem Open-Air-Konzert, wo als Vorband Aerosmith für Kiss aufgetreten ist. Und das war auch legendär gut. Was mir am meisten in Erinnerung geblieben ist, ist nur leider die Außentemperatur von über 40 Grad, die für ein Open-Air auch nicht zielführend ist. Ich wünsche euch einen schönen Tag und macht weiter so.
0: Aerosmith und Kiss. Es gibt weitere berühmte Doppelpack-Shows, Guns N' Roses und Metallica 1992 oder auch vor wenigen Jahren Green Day und Fallout Boy auf der Mega-Heller-Tour. Was fällt euch noch ein? Wo wart ihr dabei? Sagt auch gerne Bescheid als Mail oder Sprachnachricht über unsere kostenlose MyBob-App. The Offspring sind vor 2 Jahren zusammen mit Sum 41 auf Tour und Simple Plan haben da ja auch noch mitgemacht. Auch nicht schlecht. Wir sind The Offspring. Hit That. 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
1: Und als nächstes Social Distortion. Auf ihrem Album Born to Kill, das neue Album, schlägt Mike Ness ganz neue Töne an. Mit der aktuellen Single Tonight widmet er seiner Ehefrau Christine nach über 30 Jahren gemeinsam eine ehrliche Liebeserklärung. Also Punkrock mit Herz. Hier ist Tonight.

Die Goo Goo Dolls bei Radio Bob, Give a Little Bit. Andrea Schmidt hier. 20. August, ein wichtiger Tag im Rock, denn heute hat ein ganz großer Geburtstag. Glückwunsch an den Rockstar mit der Löwenmähne, Robert Plant. Er wird 78 Jahre alt. Er ist die Stimme klar von Led Zeppelin's Stairway to Heaven. Immigrant Song, Whole Lotta Love. Diese Songs haben Musikgeschichte geschrieben. Bevor er gesungen hat, hat er übrigens Straßen geteert. Ja, von der Asphaltdecke auf die Weltbühne. In der Schule gilt er als intelligent, aber unkonzentriert. Wie ich finde, perfekt für einen Rockstar. Und das mit der Löwenmähne, das passt auch. Robert Plant ist vom Sternzeichen her Löwe. Nach Led Zeppelin hat er sich nie auf seinen Lorbeeren ausgeruht. Er probiert alles aus. Ne? Blues, Folk, orientalische Klänge oder auch Country. Im letzten Jahr ist ein neues Album von ihm erschienen, Saving Grace, benannt nach seiner aktuellen Band. Das ist so eine kleine Folk-Armee mit Banjo, Cello, Gitarren oder auch Mandoline. Und mit der geht er auch wieder auf Tour ab nächsten Monat, aber erstmal nur in den USA. Hier ist er mit Led Zeppelin und Immigrant Song bei Radio Bob.

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Cinderella habt ihr gehört mit Gypsy Road hier bei Radio Bob. Und jetzt gibt's Ghost. In einer Woche, am 26. August, startet der neue Konzertfilm bzw. die Doku Too Big to Rick. Aufnahmen, die während der Skeletour von Ghost aufgenommen wurden im Jahr 2025. Die Rocker versprechen ihren Fans ein Erlebnis, das sie niemals vergessen werden. Also Leute, Tickets kann man ab sofort vorbestellen. Ab nächsten Mittwoch dann in den Kinos. Und hier sind Ghost jetzt auch mit Mary on a Cross bei Radio Bob.

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2: Kiss und Dynamite haben die Suche nach einem neuen Sänger oder einer Sängerin jetzt erstmal beendet. Die Internetseite, wo man sich bewerben konnte, ist dicht. Was entweder heißt, dass sie genügend potenzielle Nachfolger für Hannes Braun haben oder sich jetzt erstmal um die anstehenden Konzerte kümmern wollen. Vielleicht auch beides. Hier sind Kiss und Dynamite mit You're Not Alone bei Radio Bob.

0: The Suite mit Ballroom Blitz hier bei Radio Bob. Wir spinnen heute mal ein bisschen rum und stellen unser Traum-Doppelkonzert zusammen. Also, welche Bands würdet ihr gerne mal zusammen auf der Bühne sehen? Olli schreibt über unsere MyBob-App The Suite mit Brian Connolly und T-Rex mit Mark Bolan. Das wäre was gewesen. Entweder war man nämlich zu dieser Zeit Fan von der, aber garantiert nicht von einer anderen Band. Das war Mitte, Ende der 70er eine entscheidende Frage. Ich war damals großer The Suite-Fan, meint er. Ja, und diese Nachricht zu Traum-Doppelkonzerten ist auch noch reingekommen.
1: Zwei Bands auf einer Bühne, das wären für mich Five Finger Death Punch, Ivan Moody, der rockt es total. Und dann zusammen mit Airborne und dem Sänger von Airborne. Also ich denke mal, die würden eine Show abliefern, allererster Sahne. Macht weiter so. Schönen Tag noch.
0: Meldet euch auch, so wie Angelika, über unsere kostenlose MyBob-App am liebsten per Sprachnachricht zu euren Traum-Doppelkonzerten. Und jetzt die Stones hier mit In the Stars bei Radio Bob.

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1: Im Studio André Glatzel. Immer weniger Azubis sind mit ihrer Ausbildung zufrieden. Wie eine Studie des Deutschen Gewerkschaftsbundes zeigt, sind es nur rund 2/3. Viele Azubis klagen über Überstunden und dass sie oft Aufgaben übernehmen müssen, die nichts mit der eigentlichen Ausbildung zu tun haben. Aktuell macht Deutschland richtig Tempo in Sachen Solarenergie. Das gesetzlich festgelegte Ausbauziel für dieses Jahr ist schon jetzt im August erreicht. Der zuständige Bundesverband befürchtet allerdings, dass der Kurs von Wirtschaftsministerin Reiche den Boom ausbremst. Verbraucherschützer raten Gaskunden jetzt, ihren Vertrag zu prüfen und Preise zu vergleichen. Vor allem für Haushalte in der Grundversorgung lohnt sich ein Blick in die Verträge, sagte Verbraucherzentralenchefin Popp der Rheinischen Post. Sie rechnet mit steigenden Gaspreisen im Winter. Innerhalb weniger Tage ist der Lotto-Jackpot zum zweiten Mal geknackt worden. Drei Tipper haben alle richtigen Zahlen angekreuzt und damit insgesamt 50 Millionen Euro gewonnen. Ein Lottoschein wurde in Hessen abgegeben, die anderen in Niedersachsen.
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1: Nach dem Schwertransporterunfall auf der A2 bei Kamen müssen Autofahrer weiter mehr Zeit einplanen. Zwar ist die fast 30-stündige Vollsperrung zwischen Lünen Süd und Kamen Bergkamen aufgehoben. Der umgekippte Transporter samt Kran hat die Fahrbahn aber so beschädigt, dass sie seit dem Abend repariert wird. Vorbei kommt man trotzdem. Jens Spahn gibt nach seinem Rücktritt als Unionsfraktionschef im Bundestag einen weiteren Posten ab. Der 46-Jährige will nicht erneut für den Vorsitz des CDU-Bezirksverbandes im Münsterland kandidieren. Das sagte er den Westfälischen Nachrichten. Noch im Juli hatte Spahn eine erneute Kandidatur angekündigt.
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2: Schönen Donnerstag. So langsam geht's Richtung Wochenende, ne, über das Loverboy ja einen Song geschrieben haben. Die Behauptung, wir arbeiten nur für das Wochenende. Ja, aber hoffentlich nicht ausschließlich. Hier sind sie mit Working for the Weekend bei Radio Bob.

0: To Be With You, das war Mr. Big bei Radio Bob. 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
3: 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Und hier sind Avatar jetzt auch mit Crying Fire.

0: gute Laune von The Killers. Mr. Brightside war das. Hier bei Radio Bob.
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0: Mark Bolan von T-Rex hätte auch eine ganz andere Karriere haben können, nämlich als Model. Er ist mal kurz einer Modelagentur beigetreten, war in Bekleidungskatalogen für ein Herrengeschäft zu sehen. Da hat er vor allem die Anzüge des Geschäfts getragen, mit denen er dann auch noch auf Pappaufstellern in den Schaufenstern zu sehen war. Das Town Magazine hat ihn später sogar als Mode-Ikone vorgestellt. Aber die Musik hatte dann doch einen größeren Stellenwert zum Glück. Ja, wer weiß, was sowohl in der Mode als auch in der Musikwelt noch alles so gegangen wäre für Bolan, ne? Wenn er nicht kurz vor seinem 30. Geburtstag bei einem Autounfall gestorben wäre. Hier ist er mit T-Rex und Get It On bei Radio Bob.

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1: Im Studio Gisa Weber. Immer weniger Azubis sind mit ihrer Ausbildung zufrieden. Wie eine Studie des Deutschen Gewerkschaftsbunds zeigt, sind es nur rund 2/3. Viele Azubis klagen über Überstunden und dass sie oft Aufgaben übernehmen müssen, die nichts mit der eigentlichen Ausbildung zu tun haben. Es läuft richtig gut beim Ausbau der Solarenergie. Das gesetzlich festgelegte Ausbauziel für dieses Jahr ist schon jetzt im August erreicht, heißt es vom Bundesverband Solarwirtschaft. Inzwischen sind mehr als 6 Millionen Solarstromanlagen in Deutschland installiert. Ein rumänischer Kampfjet hat eine mit Sprengstoff beladene Seedrohne zerstört. Sie sei mehrere hundert Meter von einem rumänischen Gasfeld im Schwarzen Meer entfernt getroffen worden, heißt es von der Regierung in Bukarest. Wer die Drohne losgeschickt hat, ist bislang unklar. Der SC Freiburg will nach dem Finaleinzug in der Europa League auch diese Saison wieder international mitmischen. Darum geht's heute im Quali-Hinspiel für die Conference League. Die Freiburger sind am Abend zu Gast beim FC Motherwell in Schottland und dabei der klare Favorit.
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1: Jens Spahn gibt nach seinem Rücktritt als Unionsfraktionschef im Bundestag einen weiteren Posten ab. Der 46-Jährige will nicht erneut für den Vorsitz des CDU-Bezirksverbands im Münsterland kandidieren. Das sagte er den Westfälischen Nachrichten. Noch im Juli hatte Spahn eine erneute Kandidatur angekündigt. In Hürtgenwald haben Trickbetrüger eine Seniorin um mehrere tausend Euro gebracht. Ein Mann gab sich am Telefon als Polizist aus und behauptete, die Bankkarte der Frau sei defekt. Die Frau legte Karte und PIN vor die Haustür. Danach hoben die Täter Geld ab. Die Polizei warnt, sie fordert niemals Bankkarten, Geheimzahlen oder Bargeld an.
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2: Your favorite drug. Das neue Album von John Deva and the Rockets of Love erscheint am 16. Oktober. Und diese News haben sie vor ein paar Wochen zusammen mit der ersten Single öffentlich gemacht. Bigger than America. Hören wir jetzt bei Radio Bob.

0: Bobs Mittag eben mit Biffy Clyro und Pocket und gleich mit Green Day, deren neuer Kinofilm Nimrods ist ja so ein Road-Movie, ne? Seit Anfang August ist der Film draußen, inklusive Soundtrack. Also, da gibt's schon mal so ein paar Roadtrip-Soundtrack-Vorschläge, aber wir wollen mal von euch hören, welcher Song denn auf eurem Roadtrip auf gar keinen Fall fehlen dürfte. 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Jana, wo würdest du denn mit dem Caravan gerne hin?
1: Na, auf jeden Fall nächstes Jahr zu Rockharz. Karten habe ich schon.
0: Sehr gut. Okay, also und dann auch da drinnen schlafen und so, ne? Schön komfortabel.
1: Na, aber sowas von, ja.
0: Ja, so ein Teil ist schon was Besonderes, ne? So ein Caravan.
1: Ja, ja. Definitiv.
0: Bist du denn auch so ein Camper-Girl?
1: Ja, ja, ja. Also wir waren von 22 bis 25 jedes Jahr auf Summer Breeze. Und ja, da hatten wir auch schon einen Wohnwagen mit.
0: Und jetzt soll es zum Rockharz gehen. Und da würdest du mit welchem Song am liebsten hinfahren?
1: Na, mit Metallica und Nothing Else Matters. Weil der einfach mein ganzes Leben durchschlängelt, vom Kennenlernen meines Mannes über den Einzug in die gemeinsame Wohnung. Wir haben die zur Hochzeit gehabt und der muss immer laut sein.
0: Ja.
1: Der muss immer aufgedreht werden.
0: Dann wird es ja vielleicht mit Nothing Else Matters zum Rockharz gehen. Du bist auf jeden Fall im Lostopf mit dabei und ich drück dir ganz, ganz fest die Daumen.
1: Ja, mega. Dankeschön.
0: Sehr gerne.
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2: Und gleich mit Metallica und The Unforgiven. Ein Song von ihrem Jubiläumsalbum, The Black Album, das vor ein paar Tagen 35 geworden ist. Weltweit wurde es über 30 Millionen Mal verkauft. Also wirklich eine legendäre Platte. Gleich Metallica nach Linkin Park und The Emptiness Machine bei Radio Bob.

0: 40 wird dieser Song in diesem Jahr. The Final Countdown von Europe habt ihr gehört bei Radio Bob. Darüber sprechen Europe-Frontmann Joey Tempest und der Kollege Carsten Weyers am Samstag in Bobs Backstage Talk. Über das Jubiläum, aber natürlich auch über das neue Album und die Tour.
1: Yeah, in October we'll do the big tour where we play the Final Countdown in full, but we're also going to play 3 or 4 new tracks from Come This Madness, and we'll add some other songs from the other albums, Last Look at Eden and Out of This World and stuff. So we'll mix a bit up. It's going to be big mixture all evening, different stuff.
0: Ja, Joey erzählt, dass die Band im Oktober auf große Tour gehen wird, bei der sie dann auch neben dem Album The Final Countdown in voller Länge neue Songs sowie ältere Klassiker spielen. Also, jetzt Samstag ab 14 Uhr Bobs Backstage Talk mit Carsten Weyers und Joey Tempest von Europe. Und jetzt neue Musik von Hollywood Undead. Das ist Feels Like Home bei Radio Bob.

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1: Im Studio Gisa Weber. 2 von 3 Azubis sind mit ihrer Ausbildung zufrieden. Das sind so wenige wie noch nie, zeigt der neue Ausbildungsreport des Deutschen Gewerkschaftsbundes. Als große Belastung sehen viele Lehrlinge etwa, dass sie oft Aufgaben übernehmen müssen, die nichts mit der Ausbildung zu tun haben. Aktuell macht Deutschland richtig Tempo in Sachen Solarenergie. Das gesetzlich festgelegte Ausbauziel für dieses Jahr ist schon jetzt im August erreicht. Der zuständige Bundesverband befürchtet allerdings, dass der Kurs von Wirtschaftsministerin Reiche den Boom ausbremst. Kinder sollen künftig zu einer neuen Vorsorgeuntersuchung. Geplant ist sie für 9- bis 10-Jährige. Kinderarztpraxen sollen bei der sogenannten U10 die Kinder auf mögliches Übergewicht und psychische Auffälligkeiten checken, sowie die Eltern in Sachen Impfungen beraten. Innerhalb weniger Tage ist der Lotto-Jackpot zum 2. Mal geknackt worden. 3 Tipper haben alle die richtigen Zahlen angekreuzt und damit insgesamt 50 Millionen Euro gewonnen. Ein Lottoschein wurde in Hessen abgegeben, die anderen beiden in Niedersachsen.
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1: Mit einem Theaterstück zur Musik von David Bowie startet in Bochum die Ruhr-Triennale. Bis Mitte September gibt es rund 120 Veranstaltungen in mehreren Ruhrgebietsstädten. Für Intendant Ivo van Hove ist es die letzte Festivalsaison. Danach übernimmt die US-Regisseurin Lydia Steyer. Nach mehreren Angriffen auf Pferde im Kreis Höxter sucht die Polizei nach Zeugen. Seit Anfang Juni wurden 10 Tiere auf ihren Weiden verletzt. Die Ermittlungen sind schwierig, weil viele Koppeln abgelegen liegen. Deshalb fährt die Polizei derzeit vor allem abends und nachts verstärkt Streife.
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2: Diese Band war in Deutschland immer eher so ein Geheimtipp. In den USA, da waren sie in den 70ern und 80ern wirklich riesengroß. Teilweise waren ihre Alben über 100 Wochen in den Charts. The Cars, Here's Magic bei Radio Bob.

Year of the Snake, die Jams sind das hier bei Radio Bob. Heute vor 49 Jahren ist Voyager 2 ins All gestartet. Zwei Wochen später dann Voyager 1, ist wirklich so, erst 2, dann 1. Das sind Raumsonden, die mittlerweile über 20 Millionen Kilometer von uns entfernt sind, weit außerhalb des Sonnensystems. Bis die andere Planeten erreichen, dauert es noch circa 40.000 Jahre, vielleicht auch Millionen von Jahren. Warum ich das erzähle? An Bord sind Schallplatten, zwei goldene Kupferplatten mit Musik drauf. Ne? Mozart, Panflöten aus Peru, Initiationsgesang von Pygmäenmädchen und das Ding hier. Go, go. Go, Johnny, go, go. Johnny B. Goode von Chuck Berry. Wenn also in Millionen von Jahren hier schon keiner mehr ist auf der Erde, dann singt Chuck Berry irgendwelchen Außerirdischen noch seinen Song vor. Und die denken dann, verdammt ist das cool, da müssen wir hin. Vielleicht ist Rockmusik die beste Erfindung der gesamten Menschheit. Wer weiß. Hier ist Bryan Adams. Hier ist Run to You in Bobs Nachmittag mit André Dostal.

Warriors of the World United, das sind Manowar in Bobs Nachmittag mit André Dostal. Und die kommen nächstes Jahr wieder auf Tour. Ne? 27 Konzerte spielen sie zwischen Flensburg und Freiburg. Geht schon im Januar los. 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
1: Und gleich geht hier wieder eins unserer Baustellenradios auf Reisen nach Billy Joel und nach Volbeat. Hier ist Temple of Ikur bei Radio Bob.

0: We Didn't Start the Fire, das ist natürlich Billy Joel hier in Bobs Nachmittag mit André Dostal. Und wenn ihr das Ganze auf eurer Baustelle schön laut hören wollt, dann müsst ihr euch bewerben bei uns. Getan hat das zum Beispiel Bobber Tobias Endres, der ist jetzt am Telefon. Moin!
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2: Hallo, guten Tag.
0: Ich habe gehört, ihr habt ein Haus aus den 50ern, das ihr jetzt umbaut.
2: Ja, genau. Meine Frau und ich, wir sanieren gerade ein Haus aus den 50er Jahren. Also einmal komplett mit Wasserleitungen neu, Elektroleitungen neu. Wir machen neue Decken rein, ein neues Heizungssystem.
0: Aber woher weißt du, was du da tust?
2: Ich bin handwerklich nicht ganz so auf den Kopf gefallen, sag ich mal.
0: Ja, okay.
2: Wir machen das meiste in Eigenleistung.
0: Okay, handwerklich nicht auf den Kopf gefallen, das heißt, du bist Zahnarzt, oder? Was bist du eigentlich?
2: Nein, ich bin gelernter Land- und Baumaschinenmechatroniker.
0: Ja, okay,
2: und
0: alles klar.
2: Bin momentan tätig als Maschineneinrichter.
0: Jetzt natürlich die Frage, so ein Haus aus den 50ern, das hat ja auch vielleicht hier und da so seinen Charme. Was lasst ihr denn? Oder kommt das alles weg?
2: Nein, alles kommt auf jeden Fall nicht weg. Wir lassen den Kachelofen drinnen, der hat noch so schöne grüne Fliesen.
0: Oh, wie geil, ja genau.
2: Ja, genau. Also ein bisschen Charakter vom Haus muss ja noch bestehen bleiben.
0: So, und erzählt euch aber die richtige Musik, weil ihr habt nichts.
2: Nur über Kopfhörer, übers Telefon, aber das ist ja nicht Sinn und Zweck auf einer Baustelle, wenn man mit Maschinen arbeitet, dann muss man ja auch mal vernünftige Musik hören dazu.
0: Das geht ja gar nicht. Deswegen, Tobias, ihr bekommt Bobs Baustellenradio geschenkt.
2: Ja, sehr cool. Da freuen wir uns aber auf jeden Fall drüber, dass endlich mal vernünftige, laute Musik auf der Baustelle läuft.
0: Und dann wird ordentlich aufgedreht. Wann habt ihr euch denn so den Zeitplan gesetzt? Wann soll das fertig sein?
2: Wir wollen mit den Kids nächstes Jahr Weihnachten einziehen. Das ist so unsere Deadline. Bis dahin wollen wir auf jeden Fall fertig sein.
0: Gut. Hauptsache, das Wohnzimmer ist fertig, wo der Baum reinkommt. Mehr braucht ihr ja gar nicht. Alles klar. Viel Erfolg.
2: Danke.

0: Live After Death Airborne in Bobs Nachmittag mit André Dostal. Cheap Trick haben auf ihrem Album Live at Budokan geschummelt. Es sollte at Budokan heißen, das stand fest vorher schon, ne? Die Halle Budokan in Tokio, aber die Aufnahme aus dem Budokan, die klang nicht so gut, deswegen haben sie eine Aufnahme aus Osaka vom Vortag verwendet, aber at Kusei Nenkin Kaikan sollte die Platte dann doch nicht heißen, denn so hieß die Halle in Osaka. Hier ist ein Song aus dem Album, hier ist
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1: Im Studio Gisa Weber. Immer weniger Azubis sind mit ihrer Ausbildung zufrieden. Wie eine Studie des Deutschen Gewerkschaftsbunds zeigt, sind es nur rund 2/3. Viele Azubis klagen über Überstunden und dass sie oft Aufgaben übernehmen müssen, die nichts mit der eigentlichen Ausbildung zu tun haben. Es läuft richtig gut beim Ausbau der Solarenergie. Das gesetzlich festgelegte Ausbauziel für dieses Jahr ist schon jetzt im August erreicht, heißt es vom Bundesverband Solarwirtschaft. Inzwischen sind mehr als 6 Millionen Solarstromanlagen in Deutschland installiert. Vor der Landtagswahl in Sachsen-Anhalt sorgt ein CDU-Kommunalpolitiker für Aufsehen. Bernd Pranger aus Stendal hat der AfD 10.000 Euro gespendet und dazu aufgerufen, die Partei zu wählen, schreibt die Süddeutsche Zeitung. Pranger begründet das mit einem angeblichen Linksruck in der CDU. Der Waldbrand an der deutsch-belgischen Grenze ist vollständig unter Kontrolle. Das Feuer dürfte sich nun nicht weiter ausbreiten, wenn die Wetterbedingungen so bleiben wie jetzt, heißt es von den Behörden. Rund 350 Einsatzkräfte waren zuletzt noch vor Ort, darunter auch deutsche Feuerwehrleute.
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1: Vor der Einschulung sollten Eltern den Schulweg mit ihren Kindern mehrmals gemeinsam abgehen. Dazu rät der Verband Bildung und Erziehung in Nordrhein-Westfalen. Wichtig sei nicht der kürzeste, sondern der sicherste Weg. Eltern sollten mögliche Gefahrenstellen erklären. Das neue Schuljahr startet in NRW in 1,5 Wochen. Jens Spahn gibt nach seinem Rücktritt als Unionsfraktionschef im Bundestag einen weiteren Posten ab. Der 46-Jährige will nicht erneut für den Vorsitz des CDU-Bezirksverbands im Münsterland kandidieren. Das sagte er den Westfälischen Nachrichten. Noch im Juli hatte Spahn eine erneute Kandidatur angekündigt.
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2: Auf dem nächsten Kiss in Dynamite Album werden auch Songs vom allerersten Album drauf sein, aber neu aufgenommen, denn damals war Sänger Henning noch nicht im Stimmbruch und klang entsprechend anders. Freuen wir uns drauf. Hier ist ein ganz neuer Song. Hier ist Glory Days jetzt bei Radio Bob.

Road to Nowhere, Ozzy Osbourne bei Radio Bob. Da war ich am Wochenende noch mal ein bisschen traurig, weil ich beim Aufräumen Tickets gefunden habe. Ozzy Osbourne, Hamburg, 17. Februar 2019. Habt ihr ja vielleicht auch noch solche Tickets? Das ist ja damals abgesagt worden und dann ist er gar nicht mehr auf Tour gegangen. Aber die Tickets habe ich noch. Da steht sogar Bob drauf, weil wir das präsentiert haben eigentlich. Letzten Monat, da war schon sein erster Todestag. Hier ist Bobs Nachmittag mit André Dostal und das sind Blackberry Smoke. Run away from it all. Nachmittag mit André Dostal und das sind Blackberry Smoke. Run away from it all.

Shadow on the Wall. Mike Oldfield und Roger Chapman sind das hier bei Radio Bob. Mike Oldfield, der ist im Ruhestand. Er lebt auf den Bahamas und tritt überhaupt gar nicht mehr auf. Die Tubular Bells Konzerte, die dieses und nächstes Jahr stattfinden, das sind keine Konzerte mit ihm. Es wird zwar seine Musik gespielt, aber von einem seiner Weggefährten von damals mit einer komplett anderen Band. Hier ist Bobs Nachmittag. Ich bin André Dostal. Das sind Social Distortion. Hier ist California.

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2: Rush sind ja mit neuer Schlagzeugerin Annika Nillis auf Tour und die Witwe von Neil Peart, ihrem Vorgänger und dem Originalschlagzeuger, die hat ihren Segen gegeben. Das war allen Beteiligten sehr wichtig. Hier ist The Spirit of Radio jetzt bei Radio Bob.

das Neue von Shinedown, Young Again hier in Bobs Nachmittag mit André Dostal. 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Und das sind Status Quo. Whatever you want.

Dynamite. Krokus aus der Schweiz bei Radio Bob. Sänger Max Dorace wurde 1980 gefragt, ob er nicht als Sänger bei AC/DC einsteigen möchte, aber er ist lieber bei Krokus geblieben. Sonst hätte er vielleicht diesen Song hier gesungen. Ne? For those about to rock, hier sind AC/DC. In Bobs Nachmittag mit André Dostal.

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1: Im Studio Gisa Weber. 2 von 3 Azubis sind mit ihrer Ausbildung zufrieden. Das sind so wenige wie noch nie, zeigt der neue Ausbildungsreport des Deutschen Gewerkschaftsbundes. Als große Belastung sehen viele Lehrlinge etwa, dass sie oft Aufgaben übernehmen müssen, die nichts mit der Ausbildung zu tun haben. Gutachter haben im vergangenen Jahr fast 3.100 schwere Behandlungsfehler bei Ärzten festgestellt. Bei knapp 100 Patienten endeten sie tödlich, so der medizinische Dienst der Krankenkassen. Außerdem gab es 150 sogenannte Never-Events, in denen etwa Patienten vor einer OP verwechselt wurden. Die Bundesanwaltschaft ermittelt gegen einen jungen Mann aus Rheinland-Pfalz. Er soll Chef einer rechtsextremen Terrorgruppe und einer Gruppe von Online-Sadisten gewesen sein. Mit anderen soll er einen Jungen in Russland dazu gebracht haben, ein anderes Kind zu erstechen. Im März wurde er festgenommen. Der SC Freiburg will nach dem Finaleinzug in der Europa League auch diese Saison wieder international mitmischen. Darum geht's heute im Quali-Hinspiel für die Conference League. Die Freiburger sind am Abend zu Gast beim FC Motherwell in Schottland und dabei der klare Favorit.
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1: Bei der Schultüte sollten sich Eltern nicht unter Druck setzen lassen. Das rät der Verband Bildung und Erziehung in NRW vor dem Start des neuen Schuljahres in anderthalb Wochen. Größe, Preis und Zahl der Geschenke seien nicht entscheidend. Die Schultüte sei eine persönliche Geste und kein Wettbewerb. Neben etwas Süßem könnten auch kleine Dinge für den Schulalltag hinein. Mit einem Theaterstück zur Musik von David Bowie startet in Bochum die Ruhr-Triennale. Bis Mitte September gibt es rund 120 Veranstaltungen in mehreren Ruhrgebietsstädten. Für Intendant Ivo van Hove ist es die letzte Festivalsaison. Danach übernimmt die US-Regisseurin Lydia Steyer.
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2: Diese Band hier hat sich 1989 in Schweden gegründet und ist dann so ein bisschen durch die Provinz getingelt. Im Jahr 2021 haben sie sich gedacht, komm, wir nehmen auch mal ein Album auf. Und dann sind sie international richtig abgegangen. Nestor, hier ist We Come Alive jetzt bei Radio Bob.

Welcome to the Jungle, Guns N' Roses hier in Bobs Nachmittag mit André Dostal. Der erste Trailer zu Don't Look Back in Anger ist draußen, die Dokumentation über die Comeback-Konzerte von Oasis im letzten Jahr. Müssen wir sehen, sie haben ja bei uns nicht live gespielt und ich finde, das sieht aufregend aus, aber ich bin auch ein großer Fan der Gallagher-Brüder. Am 9. November läuft das Ding dann in den Kinos, da bin ich dabei. Hier sind Oasis, Stand By Me.

Ach, wegen uns hätte man das nicht piepen müssen, ne? The Pretty Reckless About You hier in Bobs Nachmittag mit André Dostal. 5 Tage noch, also nächste Woche Dienstag, da steigt das erste Konzert der Hollywood Vampires in Nürnberg. Dann spielen sie noch in Köln und in Hamburg. Das war's. 3 Konzerte in Deutschland. Das ist natürlich die Band von Schauspieler Johnny Depp, dem Gitarristen von Aerosmith Steve Perry und Sänger Alice Cooper. Hier ist Schools Out jetzt bei Radio Bob.

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1: Im Studio Gisa Weber. Immer weniger Azubis sind mit ihrer Ausbildung zufrieden. Wie eine Studie des Deutschen Gewerkschaftsbunds zeigt, sind es nur rund 2/3. Viele Azubis klagen über Überstunden und dass sie oft Aufgaben übernehmen müssen, die nichts mit der eigentlichen Ausbildung zu tun haben. Ein rumänischer Kampfjet hat eine mit Sprengstoff beladene Seedrohne zerstört. Sie sei mehrere hundert Meter von einem rumänischen Gasfeld im Schwarzen Meer entfernt getroffen worden, heißt es von der Regierung in Bukarest. Wer die Drohne losgeschickt hat, ist bislang unklar. Dieser Sommer hat in Deutschland schon rund 14.000 Hitzetote gefordert. Das schätzt das RKI. Die meisten Opfer gab es während der Rekordhitze Ende Juni. Betroffen sind vor allem Menschen über 75, meist mit Vorerkrankungen. Denn die Hitze allein führt selten zum Tod. Kinder, die auf dem Bauernhof aufwachsen, kriegen seltener Asthma, Heuschnupfen oder andere Allergien. Forscher haben jetzt die Bakterien identifiziert, die zu einem Großteil dafür verantwortlich sind. Der Plan ist nun, ein Mittel zu entwickeln, mit dem man diesen Bauernhofeffekt auch für Kinder in der Stadt simulieren kann.
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1: Jens Spahn gibt nach seinem Rücktritt als Unionsfraktionschef im Bundestag einen weiteren Posten ab. Der 46-Jährige will nicht erneut für den Vorsitz des CDU-Bezirksverbands im Münsterland kandidieren. Das sagte er den Westfälischen Nachrichten. Noch im Juli hatte Spahn eine erneute Kandidatur angekündigt. In Hürtgenwald haben Trickbetrüger eine Seniorin um mehrere tausend Euro gebracht. Ein Mann gab sich am Telefon als Polizist aus und behauptete, die Bankkarte der Frau sei defekt. Die Frau legte Karte und PIN vor die Haustür. Danach hoben die Täter Geld ab. Die Polizei warnt, sie fordert niemals Bankkarten, Geheimzahlen oder Bargeld an.
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2: Falls ihr heute Geburtstag habt, dann teilt ihr den mit einem ganz besonderen Mann. Fred Durst von Limp Bizkit wird heute 56 Jahre alt. Wir schicken Geburtstagsgrüße an Fred und natürlich an euch alle, die ihr ihn mit ihm teilt. Für euch gibt's jetzt zur Feier des Tages Limp Bizkit Gold Cobra.

0: Hier wird mit dem feinen Porzellangeschirr um sich geworfen. Massive Wagons sind das mit China Plates bei Radio Bob im Wunschbob.
1: Liebes Radio Bob-Team und liebe Nina, es ist mal wieder Zeit, mir was für den Wunschbob zu wünschen, denn die Woche ist es mal wieder soweit. Ich habe Spätschicht mit dem Lars zusammen, meinem Kollegen. Und wir würden uns sehr freuen, wenn ihr die Woche mal spielt Die with a Beer in Your Hand von Tanker. Das wäre schon ziemlich geil. Bis dahin, weiter rockige Grüße, macht weiter so. Ciao.

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2: Wenn Green Day schon einen Film rausbringen, ist ja logisch, dass sie dann auch den Soundtrack selber machen von ihrem Roadmovie. Vom Soundtrack ihres Roadmovies gibt es jetzt die Single I'm Never Gonna RIP Green Day.

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0: Das sind Foreigner mit Jukebox Hero. 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

0: Julia hat sich diesen Song gewünscht hier bei Radio Bob. Unschwer zu erkennen waren das Skunk in Nancy. Dank der fantastischen Stimme von Sängerin Skin ist das wirklich eine Band, die man immer erkennt, wenn man sie nur ein paar Sekunden hört. Hedonism war das jetzt im Wunsch Bob. Und jetzt seid ihr wieder dran. Meldet euch gerne am besten mit der Sprachnachricht. Sagt mir, was ihr hören wollt und warum. Und dann spiele ich es hier direkt.
1: Hallo liebes Wunschbob-Team, ich wünsche mir von der Band Rafiki das Lied Es wäre so schön. Eine coole kleine lokale Ska-Punk-Band. Danke, ciao.
0: Aus Unterfranken kommt diese Band. Rafiki ist auch wirklich ein fantastischer Bandname. Die gibt es jetzt hier, Es wäre so schön.

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1: Im Studio Gisa Weber. 2 von 3 Azubis sind mit ihrer Ausbildung zufrieden. Das sind so wenige wie noch nie, zeigt der neue Ausbildungsreport des Deutschen Gewerkschaftsbundes. Als große Belastung sehen viele Lehrlinge etwa, dass sie oft Aufgaben übernehmen müssen, die nichts mit der Ausbildung zu tun haben. Aktuell macht Deutschland richtig Tempo in Sachen Solarenergie. Das gesetzlich festgelegte Ausbauziel für dieses Jahr ist schon jetzt im August erreicht. Der zuständige Bundesverband befürchtet allerdings, dass der Kurs von Wirtschaftsministerin Reiche den Boom ausbremst. Das RKI schätzt, dass diesen Sommer schon 14.000 Menschen in Deutschland hitzebedingt zu Tode gekommen sind. Hitze führt nur ganz selten direkt zum Tod, etwa durch Hitzschläge. Meistens hatten die Hitzetoten Vorerkrankungen wie Herz-Kreislauf-Probleme. Prinz Harry und seine Frau Meghan wollen offenbar zurück nach Großbritannien. Und zwar schon bis Ende des Monats. Das berichten britische Medien. Die beiden hatten sich 2020 aus dem Königshaus zurückgezogen und waren mit ihren Kindern in die USA gezogen. Das Verhältnis zur königlichen Familie ist seitdem angespannt.
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1: Nach mehreren Angriffen auf Pferde im Kreis Höxter sucht die Polizei nach Zeugen. Seit Anfang Juni wurden 10 Tiere auf ihren Weiden verletzt. Die Ermittlungen sind schwierig, weil viele Koppeln abgelegen liegen. Deshalb fährt die Polizei derzeit vor allem abends und nachts verstärkt Streife. Vor der Einschulung sollten Eltern den Schulweg mit ihren Kindern mehrmals gemeinsam abgehen. Dazu rät der Verband Bildung und Erziehung in Nordrhein-Westfalen. Wichtig sei nicht der kürzeste, sondern der sicherste Weg. Eltern sollten mögliche Gefahrenstellen erklären. Das neue Schuljahr startet in NRW in 1,5 Wochen.
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2: Es ist eine regelrechte Geburtstags-Supersause hier heute. Also, naja, der nächste Geburtstag passiert im Rockerhimmel, aber trotzdem, Phil Lynott von Thin Lizzy hätte heute Geburtstag, 77 Jahre alt wäre er geworden. Also, grüße gehen raus in den Rockerhimmel. Thin Lizzy gibt's jetzt, Toughest Street in Town.

0: Cinderella sind das mit Shelter Me bei Radio Bob im Wunschbob. Und wenn ihr hier die ganze Zeit Leute hört im Radio und euch denkt, wie zur Hölle kann ich Nina denn erreichen? Das geht ganz einfach. Meldet euch mit einer Sprachnachricht über die MyBob-App.
1: Hallo Radio Bob-Team, ich bin Noah. Ich wünsche mir Lass reden von den Ärzten. Dankeschön.

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1: Wir reden gleich mal wieder hier über eure wildeste Träume. Und zwar, welches Doppelkonzert von zwei großartigen Bands ihr euch wünschen würdet. Meistens kann man sich die Vorband ja nicht aussuchen. Wir machen das heute aber mal. Wenn ihr eine Idee habt, dann meldet euch in der MyBob-App. Das ist da, wo ihr auch die Songwünsche reinschickt. Das könnt ihr natürlich auch noch gerne bis um 8 machen. Kings of Leon gibt's jetzt hier mit Temple.

0: Das sind die Emil Bulls bei Radio Bob im Wunschbob mit Euphoria. Es ist ja manchmal ganz gut, dass man sich die Vorband bei Konzerten nicht aussuchen kann, weil ich habe schon echt tolle Bands und neue Musik entdeckt durch Vorbands, die ich vielleicht nicht kannte, auf irgendeiner Show. Aber wenn ihr könntet, welche zwei eurer Lieblingsbands würdet ihr mal gerne zusammen sehen? Sagt mir Bescheid in der MyBob-App.
1: Zwei Bands auf einer Bühne, das wären für mich Five Finger Death Punch, Ivy Moody, der rockt es total. Und dann zusammen mit Airborne und dem Sänger von Airborne, also ich denke mal, die würden eine Show abliefern, allererster Sahne.
2: Ja, Mahlzeit, Radio Bob. Also wenn wir diese genialen Bands, die zusammen aufgetreten sind, nehmen, dann bleiben wir mal einfach bei Monsters of Rock 91. AC/DC, Metallica, dazu dann noch Queenstrike, Mötley Crüe, alles zusammen natürlich auch in Deutschland unterwegs gewesen. Damals in Mainz-Finthen auf einer Airbase, war einfach nur genial.
3: Hallo, in Oberhausen gab es auch mal ein tolles Konzert. Headliner waren die Rolling Stones und Vorband war dazu dann AC/DC. Also ein absoluter Traum in Oberhausen. Das Ganze fand so, ich weiß nicht mehr genau, 2003, 2004 statt.
0: Ich glaube, die nächsten beiden würden auch gut zusammengehen bei so einem Wunsch-Doppelkonzert. Es wäre auf jeden Fall eine wilde Mischung. Es gibt nämlich jetzt Iggy Pop und danach die neue Single von Five Finger Death Punch.

auf Bobs Playlist Five Finger Death Punch Eye of the Storm. 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Die Jungs feiern ihr 20-jähriges Jubiläum und veröffentlichen noch dieses Jahr ein neues Album. Die erste Nummer daraus gibt schon mal den neuen, harten Ton vor. 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Jetzt neu bei Radio Bob. Five Finger Death Punch.

0: Eye of the Storm war das. Das ist die neue Single von Five Finger Death Punch bei Radio Bob im Wunschbob.
1: Hallo, ihr Lieben vom Wunschbob. Erstmal viele Grüße und danke für eure tolle Sendung. Jetzt kommt mein Wunsch. Loud and proud, loud and proud. Shout it out loud, shout it out loud. So, jetzt habt ihr euch von dem Schreck über meine Sangeskünste erholt. Ich hab's auch. Und weil es die Jungs von Iron Echo natürlich viel, viel besser rocken, wär's toll, wenn ihr den Song spielt. Für mich, für alle Fans. Dann möchte ich grüßen meine Jungs von Iron Echo samt Marion. Und ja, sag schon mal danke. Eure Wunschpopperin Martina. Tschüss.

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1: Im Studio Gisa Weber. Immer weniger Azubis sind mit ihrer Ausbildung zufrieden. Wie eine Studie des Deutschen Gewerkschaftsbunds zeigt, sind es nur rund 2/3. Viele Azubis klagen über Überstunden und dass sie oft Aufgaben übernehmen müssen, die nichts mit der eigentlichen Ausbildung zu tun haben. Deutschland setzt ein deutliches Zeichen gegen die israelischen Siedlungspläne im Westjordanland. In einer gemeinsamen Erklärung mit Frankreich, Großbritannien und Italien wird ein Stopp des geplanten E1-Siedlungsprojekts gefordert. Israel hatte das Projekt zuletzt zum Bau ausgeschrieben. Bei den schweren Unwettern am Morgen ist auch ein Mann in Thüringen getötet worden. Er wurde von herabfallenden Ästen erschlagen, als er mit seinem Kind auf dem Weg zur Kita war. Das Kind blieb unverletzt. Bereits gestern Abend war in Rheinland-Pfalz eine Frau von einem umstürzenden Baum erschlagen worden. Der SC Freiburg will nach dem Finaleinzug in der Europa League auch diese Saison wieder international mitmischen. Darum geht's heute im Quali-Hinspiel für die Conference League. Die Freiburger sind am Abend zu Gast beim FC Motherwell in Schottland und dabei der klare Favorit.
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1: Bei der Schultüte sollten sich Eltern nicht unter Druck setzen lassen. Das rät der Verband Bildung und Erziehung in NRW vor dem Start des neuen Schuljahres in 1,5 Wochen. Größe, Preis und Zahl der Geschenke seien nicht entscheidend. Die Schultüte sei eine persönliche Geste und kein Wettbewerb. Neben etwas Süßem könnten auch kleine Dinge für den Schulalltag hinein. Jens Spahn gibt nach seinem Rücktritt als Unionsfraktionschef im Bundestag einen weiteren Posten ab. Der 46-Jährige will nicht erneut für den Vorsitz des CDU-Bezirksverbands im Münsterland kandidieren. Das sagte er den Westfälischen Nachrichten. Noch im Juli hatte Spahn eine erneute Kandidatur angekündigt.
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1: Im Studio Gisa Weber. 2 von 3 Azubis sind mit ihrer Ausbildung zufrieden. Das sind so wenige wie noch nie, zeigt der neue Ausbildungsreport des Deutschen Gewerkschaftsbundes. Als große Belastung sehen viele Lehrlinge etwa, dass sie oft Aufgaben übernehmen müssen, die nichts mit der Ausbildung zu tun haben. Deutschland setzt ein deutliches Zeichen gegen die israelischen Siedlungspläne im Westjordanland. In einer gemeinsamen Erklärung mit Frankreich, Großbritannien und Italien wird ein Stopp des geplanten E1-Siedlungsprojekts gefordert. Israel hatte das Projekt zuletzt zum Bau ausgeschrieben. Vor der Landtagswahl in Sachsen-Anhalt sorgt ein CDU-Kommunalpolitiker für Aufsehen. Bernd Pranger aus Stendal hat der AfD 10.000 Euro gespendet und dazu aufgerufen, die Partei zu wählen, schreibt die Süddeutsche Zeitung. Pranger begründet das mit einem angeblichen Linksruck in der CDU. Prinz Harry und seine Frau Meghan wollen offenbar zurück nach Großbritannien. Und zwar schon bis Ende des Monats. Das berichten britische Medien. Die beiden hatten sich 2020 aus dem Königshaus zurückgezogen und waren mit ihren Kindern in die USA gezogen. Das Verhältnis zur königlichen Familie ist seitdem angespannt.
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1: In Hürtgenwald haben Trickbetrüger eine Seniorin um mehrere tausend Euro gebracht. Ein Mann gab sich am Telefon als Polizist aus und behauptete, die Bankkarte der Frau sei defekt. Die Frau legte Karte und PIN vor die Haustür. Danach hoben die Täter Geld ab. Die Polizei warnt, sie fordert niemals Bankkarten, Geheimzahlen oder Bargeld an. Mit einem Theaterstück zur Musik von David Bowie startet in Bochum die Ruhr-Triennale. Bis Mitte September gibt es rund 120 Veranstaltungen in mehreren Ruhrgebietsstädten. Für Intendant Ivo van Hove ist es die letzte Festivalsaison. Danach übernimmt die US-Regisseurin Lydia Steyer.
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2: Und hier sind April Art mit Painkiller.

Also Dave Grohl wird mit Sicherheit nicht bei uns anrufen in der Redaktion und behaupten, dass wir zu wenig Foo Fighters spielen. Aber dieser Titel ist mir wahrscheinlich, ja, ist mir extrem wichtig, weil Avalon ist erstens eine totale Herausforderung, auch an der Gitarre zu spielen, eine Herausforderung zu singen, ein geiler Text, wahrscheinlich einer meiner 5 Lieblingssongs überhaupt. Und heute Morgen tatsächlich, ich gehe jeden Morgen so zum Sonnenaufgang spazieren, habe ich zum ersten Mal seit langer Zeit mal wieder richtig Musik gehört und dann kam Avalon und mir kamen die Tränen. Also mir kamen nicht nur die Tränen, sondern ich habe richtig geheult. Warum, weiß ich auch nicht, werde ich vielleicht in den nächsten 3 Stunden herausfinden. Bis dahin kommt auf jeden Fall jetzt erstmal Bury Tomorrow mit Let Go.

schon mal erzählt, dass ich Song 2 von Blur tatsächlich in der Metal-Version aufgenommen habe. Das hat tierisch viel Spaß gemacht, kriegt deshalb nicht so viel Beachtung, glaube ich, weil es viel zu nah am Original war. Und tatsächlich habe ich mit diesem Song eine etwas ambivalente Beziehung, weil wir den öfter mal zusammen mit den Donuts, wenn wir mit den Donuts spielen, wird dieser Song zusammen performt. Und es ist schon eine krasse Herausforderung, neben Ingo von den Donuts zu stehen und zu performen. Ich will nicht sagen, dass es einschüchternd ist, aber es ist ein krasses Erlebnis auf jeden Fall. Und wir sind uns ähnlicher, als es den Anschein hat. Auch wenn ich, vielleicht bin ich sowas wie eine untätowierte Version von Ingo. Auf eine ganz andere Art und Weise, was den Ausdruck angeht. Aber ich rede mich hier um Kopf und Kragen. Ich hoffe, das hört Ingo nicht. Wenn ja, liebe Grüße und du weißt wahrscheinlich, was ich meine. Hier sind The Strokes mit Reptilia.

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1: Es ist einfach das geilste fucking Punkrock-Intro der Welt. Hier sind die Beastie Boys mit Sabotage.

Never underestimate a Rolling Stone. Und damit meine ich Mick Jagger in allererster Linie. Wenn man den mit 80 schon mal hat tanzen sehen, da gibt es so Videos auf TikTok und auf Instagram, dann weiß ich auf jeden Fall, dass ich vielleicht noch 20, 30 Jahre Zeit habe, auf der Bühne zu stehen. Weiß ich nicht, ob ich das will, denn als nächstes erinnert sich Stevie Nicks daran, wie es war auf der Edge of 17. Und Stevie Nicks ist für mich, weiß ich auch nicht, das ist, die kann ich immer hören. Das ist einfach Musik, die so ehrlich ist. Und Edge of 17 ist mir tatsächlich von einem Freund empfohlen worden, von dem ich es gar nicht erwartet hätte. Und wir saßen zusammen im Auto und er machte plötzlich, wir haben uns gegenseitig immer so Pop-Roulette haben wir das genannt, Songs vorgespielt. Und irgendwann tauchte dieser Song auf und ich war einfach hin und weg. Und ich bin dankbar dafür, weil dieser Song mir immer wieder Energie und Kraft gibt. Und ihr hört ihn jetzt, ich schicke euch auf jeden Fall Energie und Kraft. Edge of 17 und Stevie Nicks.

Habt ihr ehrlich gesagt schon mal was von Basement gehört und dem Song Covered? Ich nicht, der kommt irgendwie aus meinem Umfeld hier. Also falls ihr mehr zu der Band sagen könnt, dann schreibt mir gerne auf der MyBob-App. Wir waren 1999 auf Tour in den Vereinigten Staaten, also Nordamerika hauptsächlich. Und da kam plötzlich eine Band auf den Schirm, oder war vielleicht schon ein paar Monate auf dem Schirm. Das war Creed. Und es ist, Creed war damals vielleicht so ähnlich wie Linkin Park. So unter den Hardlinern gab es viele, die sagten, das ist mir zu kommerziell erfolgreich. Aber mich hat es immer wieder total gepackt. Und sehr, sehr viel Pathos. Aber irgendwie war es eine etwas andere Version von Rock. Und ich kann es kaum erklären. Es klang irgendwie neu, aber war trotzdem irgendwie oldschool. Und ich habe lange nichts mehr von denen gehört, aber ich meine irgendwie gehört zu haben, dass sie jetzt langsam wieder mal auf Tour wären. Bietet sich ja an bei all den Revivals, inklusive der H-Blocks. Hier sind auf jeden Fall Creed mit einem sensationellen Titel, With Arms Wide Open.

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1: Im Studio Sönke Röhling. Die Bundesanwaltschaft ermittelt gegen einen jungen Mann aus Rheinland-Pfalz, der Jugendliche im Internet zu schweren Straftaten angestiftet haben soll. Der Fall erinnert an den sogenannten White Tiger aus Hamburg, gegen den wegen ähnlicher Fälle gerade der Prozess läuft. Zwei Drittel der Azubis in Deutschland sind mit ihrer Ausbildung unzufrieden. Das zeigt eine Studie des Deutschen Gewerkschaftsbundes. Viele klagen über Überstunden und darüber, dass sie oft Aufgaben übernehmen müssen, die nichts mit der eigentlichen Ausbildung zu tun haben. Deutschland setzt ein deutliches Zeichen gegen die israelischen Siedlungspläne im Westjordanland. In einer gemeinsamen Erklärung mit Frankreich, Großbritannien und Italien wird ein Stopp des geplanten E1-Siedlungsprojekts gefordert. Israel hatte das Projekt zuletzt zum Bau ausgeschrieben. Während sie in Deutschland an Waffensystemen ausgebildet wurden, haben in den vergangenen 4 Jahren offenbar hunderte ukrainische Soldaten desertiert. Das berichtet die Zeit. Sie können in Deutschland jedoch nicht vom Schutzstatus für vertriebene Ukrainer Gebrauch machen. In der Heimat droht ihnen sogar eine Haftstrafe.
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2: In Hürtgenwald haben Trickbetrüger eine Seniorin um mehrere tausend Euro gebracht. Ein Mann gab sich am Telefon als Polizist aus und behauptete, die Bankkarte der Frau sei defekt. Die Frau legte Karte und PIN vor die Haustür. Danach hoben die Täter Geld ab. Die Polizei warnt, sie fordert niemals Bankkarten, Geheimzahlen oder Bargeld an. Mit einem Theaterstück zur Musik von David Bowie startet in Bochum die Ruhr-Triennale. Bis Mitte September gibt es rund 120 Veranstaltungen in mehreren Ruhrgebietsstädten. Für Intendant Ivo van Hove ist es die letzte Festivalsaison. Danach übernimmt die US-Regisseurin Lydia Steyer.
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3: Hier sind die fucking Deftones mit My Own Summer und ich grüße mal.

Wie geil ist denn diese Band? Oh Mann, Alter, ich bin wieder zurück, 1999, Vans Warped Tour, Amerika. Unfassbar, die haben mich gekillt, Alter. Wo ist denn diese Band geblieben und warum sind die nicht fucking Superstars? Wie Linkin Park zum Beispiel. Die begegnen uns oder sind uns diesen Sommer immer wieder begegnet. Und es bleibt einfach nur zu sagen, ich ziehe den Hut. Weiß nicht, ob ich das hier schon mal gesagt habe. Es war natürlich was anderes mit Chester. Und mir fehlt der Zugang zu den neuen Songs. Obwohl ich verstehe, dass es großartige Musik ist, eine großartige Sängerin ist. Und es ist einfach eine Band, die weiß genau, was sie tut. Sensationell, da kann ich nichts drüber sagen. Ein Hit nach dem anderen und unfassbar emotionale Tiefe, jetzt speziell mit der Geschichte. Aber für mich fehlt Chester eigentlich. Muss ich einfach sagen. In diesem Falle hört ihr jetzt nochmal Chester mit Linkin Park oder beziehungsweise Linkin Park mit Numb.

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1: 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Einen recht schönen guten Abend, meine Damen und Herren. Ich begrüße Sie recht herzlich zu unserem heutigen Fernsehprogramm und wünsche Ihnen einen recht guten Abend.

Nur ganz kurz zu Nina Hagen. Die Frau hat mich wahnsinnig gemacht. Ich habe ein Interview mit ihr gemacht bei Viva 2 und wir haben uns Bombe verstanden, weil unser damaliger Trommler Marco Minnemann auch bei ihr in der Band gespielt hatte. Ich kannte viel Hintergrundwissen, weil ich riesen Fan von ihrer ersten Platte, Soloplatte war. Und das Rotlicht ging an und die war eine, ja, ich will es nicht sagen, aber war so unverschämt, hat mich so runtergeputzt, dass man das Interview nicht weiterführen konnte. 2 Wochen später rief sie mich an und sagte, Henning, entschuldige bitte, ich würde das wieder gut machen, ich fliege dich nach Berlin, wir können das Interview machen. Die gleiche Rutsch nochmal. 2 Interviews geführt, keins davon ist ausgestrahlt worden. Ich liebe eben Nina Hagen trotzdem immer noch und vor allem den Song TV-Glotzer oder White Punks and Dope, wie die Engländer sagen würden. Jetzt kommt eine andere Sache, die mir sehr, sehr wichtig ist, über Pete Stahl von der Band Scream, dem Sänger, habe ich schon häufig gesprochen. Pete war unser Tourmanager in den Vereinigten Staaten. Ich liebe diesen Vogel. Er ist für mich ein unfassbarer Mentor und ein unglaubliches Vorbild in jeder Hinsicht. Und Scream hat nach langer Zeit wieder ein Album rausgebracht. Und da ist für mich einfach der Sommerhit der Jahrzehnte drauf. Und den hört ihr jetzt, DC Special, Schalala. Grüße an Pete.

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2: Und bei Kaylin von Unwritten Law kann ich immer heulen. Well, it's

Ich weiß nicht, ob Don Brocco, den wir gerade gehört haben mit Cellophane, jemals von The Smiths gehört hat. Ich weiß nicht, ob ihr von The Smiths gehört habt. Jeder, der über 30 ist, sollte von The Smiths gehört haben und natürlich auch von Morrissey. Und bei der Band scheinen sich viele Geister. Ich weiß, dass Morrissey viele kontroverse Aussagen getroffen hat, die schwierig sind. Ich habe mal in einem anderen Blog oder in einem Podcast tatsächlich mir The Smiths gewünscht und bin dafür richtig angefeindet worden, was mich tierisch nervt. Weil, ja, ich denke, dass die Songs für sich sprechen, gerade was The Smiths angeht. Bei Morrissey kann man natürlich das nochmal ein bisschen anders sehen. Aber das ist einfach eine Band, die so ikonische Musik gemacht hat, mit der ich nichts von den kontroversen Aussagen von Morrissey verbinde, ehrlich gesagt. Und man muss hier die Musik für sich sprechen lassen. Ich liebe diesen Titel und möchte ihn euch nicht vorenthalten. Hier kommt The Smiths mit Heaven Knows I'm Miserable Now. Und er spricht mir aus dem Herzen.

Leute, ich liebe Radio Bob eh, gar keine Frage. Sonst würde ich auch nicht Bobs Blocks Party machen. Aber ich finde einfach, dass es unfassbar wichtig ist, so Bands zu spielen wie Nothing But Thieves beispielsweise. Aber auch zu zeigen oder Leuten wie mir die Möglichkeit zu geben, dass es mal eine Band wie The Cult gab, die einen viel größeren Einfluss hat, als auch ich lange Zeit geglaubt habe. Ich habe das, glaube ich, hier auch schon mal erzählt, dass ich irgendwann mir aus Frust diese CD gekauft habe, die selbstbetitelte, die gar nicht so erfolgreich war im Oeuvre von dieser Band, aber ich diese Platte geliebt habe. Und viele Leute, die Die-Hard-Fans sind, habe ich gefragt, ja, das geht doch gar nicht, irgendwie, du musst die anderen Platten hören. Ich will aber nur diese eine Platte hören, weil da sind unfassbare Songs drauf, unter anderem dieser hier. Und es ist wichtig, dass solche Songs auch gehört werden. Hier kommt Real Girl von The Cult natürlich.

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1: Im Studio St. Gröling. Die Gasspeicher in Deutschland sind aktuell nur rund zur Hälfte gefüllt. Das sorgt weiter für Kritik. Linksparteichefin Schwertner fordert von Wirtschaftsministerin Reiche, verstaatlichte Gaslieferanten zum Füllen der Speicher zu nutzen. Verbraucherschützer warnen allerdings vor steigenden Preisen. Die Bundesanwaltschaft ermittelt gegen einen jungen Mann aus Rheinland-Pfalz, der Jugendliche im Internet zu schweren Straftaten angestiftet haben soll. Der Fall erinnert an den sogenannten White Tiger aus Hamburg, gegen den wegen ähnlicher Fälle gerade der Prozess läuft. Der Aufbau der Drohnenabwehr in Deutschland wird in den nächsten Jahren eine Daueraufgabe für die Bundespolizei. Das hat Innenminister Dobrindt erklärt. Bei einem Besuch der Fliegerstaffel der Bundespolizei im hessischen Fuldatal sagte er, man müsse sich auf ein Wettrüsten zwischen der eigenen Drohnenabwehr und den Angreifern einstellen. Deutschland macht immer mehr Tempo beim Ausbau der Solarenergie. Das gesetzlich festgelegte Ausbauziel für dieses Jahr ist schon jetzt erreicht. Der zuständige Bundesverband befürchtet allerdings, dass der Kurs von Wirtschaftsministerin Reiche dafür sorgen wird, dass die nächsten Ausbauziele verfehlt werden. Der SC Freiburg will auch in dieser Saison wieder international mitmischen. Im Quali-Hinspiel für die Conference League haben die Freiburger am Abend beim FC Motherwell in Schottland mit 3:1 gewonnen.
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2: In Hürtgenwald haben Trickbetrüger eine Seniorin um mehrere tausend Euro gebracht. Ein Mann gab sich am Telefon als Polizist aus und behauptete, die Bankkarte der Frau sei defekt. Die Frau legte Karte und PIN vor die Haustür. Danach hoben die Täter Geld ab. Die Polizei warnt, sie fordert niemals Bankkarten, Geheimzahlen oder Bargeld an. Mit einem Theaterstück zur Musik von David Bowie startet in Bochum die Ruhr-Triennale. Bis Mitte September gibt es rund 120 Veranstaltungen in mehreren Ruhrgebietsstädten. Für Intendant Ivo van Hove ist es die letzte Festivalsaison. Danach übernimmt die US-Regisseurin Lydia Steyer.
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3: Leute, kennt ihr Biffy Clyro? Dann kennt ihr auch Mountains.
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Ich möchte mich, oder ich versuche mich daran zu erinnern, wie das eigentlich war, als wir so einen Titel wie Move zum ersten Mal gespielt haben. Dieser Festivalsommer geht jetzt fast zu Ende für uns. Wir spielen jetzt noch 3 Shows mit den Donuts. Heute tatsächlich eine und morgen und übermorgen. Und dann ist der Sommer für uns mehr oder weniger gegessen. Und es gibt diesen einen Moment in der Show, wo dieses Bass-Intro läuft oder Gitarren-Intro und die Leute sofort kapieren halt eben, welcher Song jetzt angesagt ist. Aber wie das war, als wir den Song zum ersten Mal gespielt haben, ich kann mich nicht mehr dran erinnern. Und es ist ein Sommer voll der Rückblicke, aber auch voll des bewussten Erlebens. Rückblicke in der Form, als dass es Dinge gibt, die ich schon fast vergessen hatte. Wie eine Crowd halt eben vor der Bühne abgehen kann. Aber halt eben auch bewusstes Erleben davon, dass wir mit der neuen Platte etwas geschaffen haben, was mich ehrlich gesagt ruhiger schlafen lässt. Ein Kreis hat sich geschlossen und wir sind in der Lage halt eben auch nach vielen Jahren trotzdem immer noch auf der Bühne das Gefühl zu haben, dahin hinzugehören. Und das wird hoffentlich noch ein paar Jahre so bleiben. Bei der nächsten Band, While She Sleeps, ist es so, dass ich die noch nie gesehen habe. Aber wenn ich den Titel Self Hell höre, will ich mir sofort ein Ticket kaufen.

NoFX. Fat Mike, I love you. I fucking love you. Wer von euch das Punkrock-Museum in Las Vegas noch nicht gesehen hat, sich es antun möchte, in die Vereinigten Staaten einreisen zu wollen, der fährt bitte nach Las Vegas und besucht das fucking Punkrock-Museum von Fat Mike. Sensationell. Apropos Punkrock. Ich habe häufiger Kontakt zu Leuten so zwischen 20 und 35. Da sind einige dabei, die Punkrock machen und mir dann als Vorbild Machine Gun Kelly nennen. Sorry, ich weiß, Fat Mike sagt, if you think you know what Punk is, you're wrong. Aber Machine Gun Kelly ist, ich verstehe das, wenn Leute den mögen, aber es ist nicht Punk, wenn du mit dem Trommler Travis Barker von Blink 182 eine Platte machst. Sorry. Es ist sehr punkig mit Sicherheit. Whatever. Ich will mich auch wieder nicht um Kopf und Kragen reden. Ich liebe Youngblood und warum die beiden was zusammen gemacht haben, müssen sie mir jetzt mal erklären. Alles in allem, I think I'm okay. Watch me.

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1: Grüße nach Gütersloh, hier sind Thump mit Sell Myself.

Obwohl wir gerade I Prevail gehört haben, war das Hurricane Festival eigentlich ausverkauft? Naja. Also ich persönlich habe da nicht so wahnsinnig viel von mitbekommen, aber es wurde überall gemunkelt, dass es mit dem Festivalsterben weitergeht. Tatsächlich merke ich und merkt man ganz, ganz deutlich, dass so in dem Sektor, also dass die ganz großen Festivals natürlich nach wie vor gut laufen, kann ich mir vorstellen, dass es so Nischenfestivals gibt, die strugglen wie seit Jahrhunderten schon. Entschuldigung. Und dann in der Mitte fehlt halt eben was. Und ich glaube, das ist im Herbst und im Frühjahr auf Tour ähnlich, dass die Bands, die irgendwo zwischen 500 und 1500 Kapazitäten laufen, halt eben echt strugglen. Und da habe ich das Gefühl, dass so ein bisschen so die Szene wegbricht. Aber wer bin ich schon? Die Toten Hosen gehören auf jeden Fall zu der Band, die definitiv keine Probleme haben werden, Tickets zu verkaufen, auch in der Zukunft nicht, solange die auch noch dauern mag. Also die meisten glauben ja, dass es vorbei ist, 2027. Ich bin mir sicher, dass wir gerade die letzte Platte von ihnen gehört haben, weil das ist so unfassbar geil auf den Punkt gebracht. Wenn da noch was kommt, dann bricht, glaube ich, zumindest stylisch eine Welt zusammen. Aber die Toten Hosen werden, glaube ich, so schnell die Bühne nicht verlassen, weil sie werden immer dieses Reisefieber haben.

Hier ist immer noch Bob's Blocks Party und ich persönlich finde die Sonderschule mit weit, weit weg unter anderem ist einfach ja eine Fackel im kulturellen Dunkeln. Kann ich nicht anders sagen. Ganz, ganz liebe Grüße von meiner Seite. Und mir fällt es auf, daran merke ich tatsächlich, wie alt ich bin und wie dumm es ist zu glauben, dass mein Kosmos und meine Welt das Epizentrum der Gesellschaft ist, in der ich mich bewege. Es gibt tatsächlich Leute, die kennen Nirvana nicht oder die kennen, was weiß ich, die Sex Pistols nicht, die kennen Guns N' Roses nicht. Das sind Menschen, mit denen, also die sind bei mir 1000%ig auf Augenhöhe und durch einen dummen Zufall kommt man darauf, dass man über Musik spricht und plötzlich kennt diese Person Nirvana nicht. Dann sage ich Kurt Cobain, ah ja, den kenne ich, so T-Shirts und sowas. Oder ich kenne Nirvana vielleicht tatsächlich nur von T-Shirts. Es ist krass und ich habe es vorhin ja schon mal gesagt, wie gut und wichtig das ist, dass es so eine Sendung gibt und vor allem so einen Sender gibt. Es sollte viel mehr Rocksender geben, weil wir dürfen nicht vergessen, wo die Musik, die wir gerade hören oder die Musik, die vielleicht auch irgendwann mal von KI generiert wird, wo die eigentlich herkommt. Das ist Grundschulwissen, Leute. Und Come As You Are war eine Revolution, Alter. Mehr gibt's eigentlich gar nicht. Deshalb spielen wir das jetzt. Das ist Pflichtlektüre. Ach ja, und ich habe wieder vergessen, mich zu verabschieden. Tschüss.

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1: Kurz nach der Jahrtausendwende zeigt sich die schwedische Rockszene im Aufbruch. Ein frischer Wind weht herüber zu uns und füllt die Seiten hiesiger Gazetten wie Rolling Stone oder Musikexpress. Die Bands heißen Sugar Plum Fairy, The Hives oder Mando Diao, die den Fans für ihren Zuspruch danken, auf Schwedisch.
2: Hey Göteborg och hela Sverige. Vi här, Gustav Norén och Björn.
1: Namentlich danken Gustav Norén und Björn Dixgaard für den MP3 Gold Award. Denn Hurricane Bar ist das am meisten heruntergeladene Album einer schwedischen Rockband im Jahr 2005. You Can't Steal My Love ist rein inhaltlich die Fortsetzung von Clean Town. Ein ungewöhnlich zorniges Lied über den Kleinstadt-Mief und die Unfähigkeit, gesunde Beziehungen darin zu führen. Musikalisch ist es vielleicht der modernste Track auf dem Album, behaupten die Musiker. Da kommt vieles drin vor, ein bisschen Joy Division und ein bisschen Beatles. Mando Diao aus ihrem zweiten Album von 2004, You Can't Steal My Love.

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1: 1977 kam es in Sydney, Australien, zur Gründung von INXS. Songschreiber und Gitarrist Tim Ferriss erinnert sich.
2: Andrew and John, my brothers, and I came from Perth originally, but and we met the rest of the guys at high school in Sydney.
1: Meine Brüder Andrew, John und ich kamen von Perth nach Sydney. An der High School trafen wir die anderen Jungs. Zuerst spielten wir in verschiedenen Bands, aber nach der High School taten wir uns zusammen. Wir haben hart gearbeitet, jeden Tag geprobt und Songs geschrieben.
2: Rehearsed every day and you know wrote music and it was good. Simon.
1: Sänger Michael Hutchins, Bassist Gary Beers und der zweite Gitarrist und Saxophonspieler Kirk Pangilly komplettierten die Band. Die spielte zunächst unter der Bezeichnung Ferriss Brothers. Seit nunmehr 30 Jahren aber heißt sie INXS. Ein Spiel mit den Wörtern Exzess und Inaccessible, das heißt übersetzt unerreichbar. 1980 erscheint die erste Single Simple Simon. Die Vorbilder sind unverkennbar, britischer New Wave, speziell ein wenig Punk. Später kommen hinzu der melodiöse Glamour von Roxy Music und ein paar schwarze Elemente von Aretha Franklin oder Sly and the Family Stone. Fertig ist der Erfolgsmix von INXS, ein Bekenntnis zum Mainstream. Aus der LP Kick von 1987 jetzt Devil Inside, hier sind INXS.

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1: Im Studio sind Gröling. Die Europäische Union erwartet keine Engpässe bei der Gasversorgung im Winter. Die Speicher seien fast zu 2/3 gefüllt, so die EU-Kommission. In Deutschland sind die Speicher dagegen erst zu gut 50% gefüllt. Bis November müssen es laut Gesetz 80% sein. Ein ambitioniertes Ziel, so der Chef der Bundesnetzagentur Müller. Die Bundesanwaltschaft ermittelt gegen einen jungen Mann aus Rheinland-Pfalz, der Jugendliche im Internet zu schweren Straftaten angestiftet haben soll. Der Fall erinnert an den sogenannten White Tiger aus Hamburg, gegen den wegen ähnlicher Fälle gerade der Prozess läuft. 2/3 der Azubis in Deutschland sind mit ihrer Ausbildung unzufrieden. Das zeigt eine Studie des Deutschen Gewerkschaftsbundes. Viele klagen über Überstunden und darüber, dass sie oft Aufgaben übernehmen müssen, die nichts mit der eigentlichen Ausbildung zu tun haben. Ein rumänischer Kampfjet hat eine mit Sprengstoff beladene Seedrohne zerstört. Sie sei mehrere hundert Meter von einem rumänischen Gasfeld im Schwarzen Meer entfernt getroffen worden, heißt es von der Regierung in Bukarest. Wer die Drohne losgeschickt hat, ist bislang noch unklar. Der SC Freiburg hat das Quali-Hinspiel für die Conference League beim FC Motherwell in Schottland mit 3:1 gewonnen. Abwehrs Matthias Ginter war der entscheidende Mann mit einem Doppelpack. Nächste Woche können die Breisgauer dann zu Hause den Einzug in die Ligaphase perfekt machen.
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2: In Hürtgenwald haben Trickbetrüger eine Seniorin um mehrere tausend Euro gebracht. Ein Mann gab sich am Telefon als Polizist aus und behauptete, die Bankkarte der Frau sei defekt. Die Frau legte Karte und PIN vor die Haustür. Danach hoben die Täter Geld ab. Die Polizei warnt, sie fordert niemals Bankkarten, Geheimzahlen oder Bargeld an. Mit einem Theaterstück zur Musik von David Bowie startet in Bochum die Ruhr-Triennale. Bis Mitte September gibt es rund 120 Veranstaltungen in mehreren Ruhrgebietsstädten. Für Intendant Ivo van Hove ist es die letzte Festivalsaison. Danach übernimmt die US-Regisseurin Lydia Steyer.
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1: Vergesst alles, was ihr über bescheidenes Auftreten wisst. Wenn wir über Van Halen sprechen, sprechen wir über das Ende der Zurückhaltung. Pyrotechnik, die halbe Kleinstädte beleuchtet und Lautsprecherwände, die den Begriff Schalldruck neu definierten. Zentrum des Wahnsinns ist David Lee Roth, der Mann, der die Bühne in eine Mischung aus Zirkusarena und Whiskybar verwandelte. Während andere Bands noch im Proberaum saßen, hatte er die Flasche Bourbon schon halb leer und das Publikum komplett auf seiner Seite. Aber hinter der Show steckte eiskalte Disziplin. Die Geschichte beginnt nicht in Kalifornien, sondern 1962 im niederländischen Nijmegen. Der Vater, Jan, war Profi-Klarinettist und zwang seine Söhne Eddie und Alex jeden Tag ans Klavier. Klassikdrill statt Rockrebellion. In Pasadena tauschten sie dann Bach gegen Marshall-Verstärker. 1974 stand das Line-up. Eddie an der Gitarre, Alex an den Drums, Michael Anthony am Bass und natürlich Diamond Dave am Mikro. Es war kein geringerer als Kiss-Bassist Gene Simmons, der die Truppe in einem Club in L.A. entdeckte und ihnen die Tür zu Warner Brothers aufstieß. Der Rest ist Geschichte. Van Halen. Das Versprechen, dass der Alltag draußen bleibt, sobald das erste Riff ertönt. Wir kehren zurück zum dritten Studioalbum Women and Children First. Daraus gibt es jetzt eine Single, die den weltweiten Durchbruch der Band markierte und mit ihrem markanten, verzerrten E-Piano-Sound neue Maßstäbe im Hardrock gesetzt hat. Hier sind Van Halen mit And the Cradle Will Rock.

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1: Ja, genau. Heute geht's um eine US-amerikanische Metalband, Avenged Sevenfold. Und da schauen wir uns einen Song an, der zu Recht einer der erfolgreichsten der Bandgeschichte ist. Hail to the King hat ja auch wirklich alles, was ein guter Metal-Song braucht. Also die Stimme von Frontsänger M. Shadows, ein mystischer Text über Könige und Macht und natürlich das epische Gitarrensolo. Also zu Recht ein Erfolg für die Band und der ist nicht nur bei den Fans richtig gut angekommen, sondern hat halt auch den Kritikern ziemlich gut gefallen. Obwohl die Band sich zur Zeit des gleichnamigen Albums gerade musikalisch so ein bisschen umorientiert hat und ja, damit auch ein ganz schönes Risiko eingegangen sind.
2: Aber erstmal eins nach dem anderen. Also wir legen erstmal los mit den harten Fakten, würde ich sagen. Hail to the King war die erste Single-Auskopplung aus dem gleichnamigen Album, das am 23. August 2013 veröffentlicht wurde. Es ist das erste Album mit Drummer Aaron Iljay, der den zuvor verstorbenen Jimmy the Rev Sullivan ersetzte. Geschrieben wurde Hail to the King von Sänger M. Shadows, der übrigens mit bürgerlichem Namen Matthew Sanders heißt. Und das ganze Album schlägt ja einen anderen Ton an als das vorherige, kann man sagen, The Nightmare aus 2010, in dem die Band den Verlust von The Rev verarbeitet. The Nightmare ist sehr düster und schwer, Hail to the King ist dagegen etwas schneller und mit mehr Power.

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1: Im Studio Sönke Röhling.
2: Die Gasspeicher in Deutschland sind aktuell nur rund zur Hälfte gefüllt. Das sorgt weiter für Kritik. Linksparteichefin Schwertner fordert von Wirtschaftsministerin Reiche, verstaatlichte Gaslieferanten zum Füllen der Speicher zu nutzen. Verbraucherschützer warnen allerdings vor steigenden Preisen. Der Aufbau der Drohnenabwehr in Deutschland wird in den nächsten Jahren eine Daueraufgabe für die Bundespolizei. Das hat Innenminister Dobrindt erklärt. Bei einem Besuch der Fliegerstaffel der Bundespolizei im hessischen Fuldatal sagte er, man müsse sich auf ein Wettrüsten zwischen der eigenen Drohnenabwehr und den Angreifern einstellen. Der Deutsche Städtetag fordert die Einführung einer Pflegevollversicherung. Die Kommunen stünden aktuell komplett an der Wand, weil sie einspringen müssten, wenn Senioren die Heimplätze nicht mehr selbst bezahlen können, so Städtetagspräsident Jung in der Neuen Osnabrücker Zeitung. Die Bundesanwaltschaft ermittelt gegen einen jungen Mann aus Rheinland-Pfalz, der Jugendliche im Internet zu schweren Straftaten angestiftet haben soll. Der Fall erinnert an den sogenannten White Tiger aus Hamburg, gegen den wegen ähnlicher Fälle gerade der Prozess läuft. Der SC Freiburg steht mit einem Bein in der Ligaphase der Conference League. Die Freiburger lagen im Quali-Hinspiel beim FC Motherwell in Schottland zwar noch nicht mal 2 Minuten mit 0:1 hinten, konnten das Spiel aber drehen und setzten sich am Ende mit 3:1 durch.
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3: In Hürtgenwald haben Trickbetrüger eine Seniorin um mehrere tausend Euro gebracht. Ein Mann gab sich am Telefon als Polizist aus und behauptete, die Bankkarte der Frau sei defekt. Die Frau legte Karte und PIN vor die Haustür. Danach hoben die Täter Geld ab. Die Polizei warnt, sie fordert niemals Bankkarten, Geheimzahlen oder Bargeld an. Mit einem Theaterstück zur Musik von David Bowie startet in Bochum die Ruhr-Triennale. Bis Mitte September gibt es rund 120 Veranstaltungen in mehreren Ruhrgebietsstädten. Für Intendant Ivo van Hove ist es die letzte Festivalsaison. Danach übernimmt die US-Regisseurin Lydia Steyer.
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